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Liebe Hörerinnen, liebe Hörer, heute an diesem Tag, dem 25. Juni, zu einem besonderen Anlass, nämlich zum 100. Geburtstag von Ingeborg Bachmann. Eine Sendungsübernahme vom Freien Radio in Freistadt. Und jetzt schon der Hinweis, Wiederholungen dieser Sendung gibt's am kommenden Sonntag um 12 Uhr und am Mittwoch der nächsten Woche um 22 Uhr.

Ingeborg Bachmann zum 100. Geburtstag. Die Angaben zur Person sind doch das, was mit der Person am wenigsten zu tun hat.

Ingeborg Bachmann wird am 25. Juni 1926 in Klagenfurt als erstes von drei Kindern des Ehepaares Olga und Matthias Bachmann geboren. Die von der Autorin als wirkliches Kapital des Schriftstellers bezeichnete Kindheit und Jugend verbringt sie bis zum Jahr 1945 in Klagenfurt. Zitat aus dem Gedicht Ich. Sklaverei ertrag ich nicht, ich bin immer ich. Will mich irgendetwas beugen, lieber breche ich. Kommt des Schicksals Härte oder Menschenmacht hier, so bin ich und so bleib ich. Und so bleib ich bis zur letzten Kraft. Ingeborg Bachmann ist geboren, wie sie sagt, im Süden an der Grenze und in einem Tal, das zwei Namen hat, einen deutschen und einen slowenischen. Und das Haus, in dem seit Generationen meine Vorfahren wohnten, Österreicher und Windische, trägt noch heute einen fremdklingenden Namen. So ist nahe der Grenze noch einmal die Grenze. Die Grenze der Sprache und ich. Ich war hüben und drüben zu Hause, mit den Geschichten von guten und bösen Geistern zweier und dreier Länder. Denn über den Bergen, eine Stunde weit, liegt schon Italien. Somit, mit dieser Grenze, mit diesen Grenzen ist eine Thematik gegeben, die ihre Dichtung prägen wird. Eine weitere, doch sehr schmerzvolle Prägung stellt für die junge Ingeborg der Einmarsch der deutschen Wehrmacht in Klagenfurt dar. Die damals 12-Jährige erlebt es so. Es hat einen bestimmten Moment gegeben, der hat meine Kindheit zertrümmert. Der Einmarsch von Hitlers Truppen in Klagenfurt. Es war etwas so Entsetzliches, dass mit diesem Tag meine Erinnerung anfängt. Durch einen zu frühen Schmerz, wie ich ihn in dieser Stärke vielleicht später überhaupt nie mehr hatte. Es bedeutete das Aufkommen meiner ersten Todesangst. Zitat aus dem Gedicht Alle Tage. Der Krieg wird nicht mehr erklärt, sondern fortgesetzt. Das Unerhörte ist alltäglich geworden. Der Held bleibt den Kämpfen fern. Der Schwache ist in die Feuerzonen gerückt. Die Uniform des Tages ist die Geduld, die Auszeichnung, der armselige Stern der Hoffnung über dem Herzen. Er wird verliehen für die Flucht vor den Fahnen, für die Tapferkeit vor dem Freund, für den Verrat unwürdiger Geheimnisse und die Nichtachtung jeglichen Befehls. Ingeborg Bachmann besucht das Gymnasium in Klagenfurt und den Abiturientenkurs an der Lehrerbildungsanstalt. Ihre ersten Gedichte, wie das Honditschkreuz oder ein Historiendrama in 5 Aufzügen, erscheinen noch auf Betreiben ihres Vaters in Kärnten. Als 18-Jährige schließt sie dann Freundschaft im Jahr 45 mit Jack Hamish. Jack Hamish wurde als Jugendlicher aus Wien vor den Nazis gerettet. Er kam auf eine

Doch bereits 1945, im sogenannten Befreiungsjahr, verlässt sie ihre Heimatstadt, um zuerst nach Innsbruck zu gehen. Sie sagt, es ist der schönste Sommer meines Lebens. Vom Frieden merkt man nicht viel, sagen alle, aber für mich ist Frieden. Frieden. Sie inskribiert Philosophie, Psychologie, Germanistik und Kunstgeschichte. Innsbruck ist die erste Universität, die nach dem Krieg wieder ihre Pforten geöffnet hat. Bereits das nächste Semester verbringt sie in Graz. Und im Jahr 46/47 übersiedelt sie dann endgültig nach Wien, um Philosophie zu studieren. Ihre Arbeit zur Dr. Phil schreibt sie über die Existenzialphilosophie Martin Heideggers.

In Wien bewegt sich Ingeborg Bachmann im Kreis damals sehr bedeutender und aus dem Exil zurückgekehrter Literaten wie Hans Weigel, Ilse Eichinger oder Günter Eich. 1947 begegnet sie dem Dichter und aus Czernowitz stammenden Exilanten Paul Celan, der in Wien nur einige Monate verbringen will, um dann weiter nach Paris zu gehen und mit dem Ingeborg Bachmann schlussendlich eine lebenslange und sehr innige Beziehung führen wird. Ein Zitat aus einem Brief an Paul Celan. Warum hast du mir nie geschrieben? Warum spürst du nicht mehr, dass ich noch zu dir kommen will, mit meinem verrückten und wirren und widerspruchsvollen Herzen, das ab und zu noch immer gegen dich arbeitet? Ich fange ja langsam zu verstehen an, warum ich mich so sehr gegen dich gewehrt habe, warum ich vielleicht nie aufhören werde, es zu tun. Ich liebe dich und ich will dich nicht lieben. Es ist zu viel und zu schwer, aber ich liebe dich vor allem. Heute sage ich es dir, auch auf die Gefahr hin, dass du es nicht mehr hörst oder nicht mehr hören willst. Vor dem Herbst kann ich aus Wien keinesfalls weg. Ich habe sehr viel Arbeit und kann es mir nicht leisten, die Stelle aufzugeben, die ich angenommen habe. Dann werde ich vielleicht nach Deutschland gehen, um mich umzusehen oder um einige Zeit dort zu bleiben. Mein Pariser Stipendium hingegen wurde es auf das Jahr 52 verschoben. Und wie ich das aushalten werde, weiß ich noch nicht. Am liebsten möchte ich, um die Zeit zu überbrücken, bis dahin nach Amerika gehen. Aber alle diese Pläne, von denen ich dir hier erzähle, sind sehr vage. Es kann auch ganz anders kommen. Es könnte sein, dass ich hierbleiben muss und nichts von all dem erreiche, was ich in diesem Jahr zu erreichen wünsche. Lass dir alles Liebe und alle Liebe von mir geben, die vielen Küsse und Umarmungen, die du nicht nehmen kannst. Lass mich einen Gedanken lang bei dir sein, deine Ingeborg. Ihre ersten Auslandsreisen führen sie dann auch nach Paris zu Paul Celan und nach London, wo sie vergeblich versucht, mit dem Philosophen Ludwig Wittgenstein in Kontakt zu kommen. Zurück in Wien arbeitet sie dann beim von den USA geführten Sender Rot-Weiß-Rot. Zuerst als Sekretärin und dann bald als Skriptautorin. Sie bearbeitet erfolgreich Novellen und Erzählungen und schreibt Übersetzungen und Hörspiele für das Radio. Ein Zitat aus einem weiteren Brief aus dem Jahr 51. Wieder an Paul Celan. Lieber Paul, es macht mich sehr froh, deinen Brief in den Händen zu halten und ich hoffe,

dass wir damit in ein Gespräch gekommen sind, an dem uns, verzeih, wenn ich das trotz allem annehme, vielleicht beiden liegt. Was du auf das Intimste meiner Briefe zu antworten hast, weht mich sehr kühl an. Aber ich verstehe und respektiere dich zu sehr, um Bitterkeit in mir aufkommen zu lassen. Und ich will versuchen, dort fortzufahren, wo du aus dem allzu vagen und dem in die Ferne geflüsterten Feststellbares herausgeschält hast, über das sich sprechen lässt. Deinen Ratschlägen stehe ich ein wenig hilflos gegenüber, was du von einer Amerikareise hältst, die übrigens kaum zustande kommen dürfte. Erschiene mir sehr wichtig. Ich denke jedenfalls nicht daran, in Amerika Erfahrungen zu sammeln. Meine Einstellung diesem Land gegenüber dürfte sich sehr mit der deinen decken. Ich erwarte mir nichts davon als die Gelegenheit, mein Englisch zu verbessern. Das hat man mir hier nahegelegt und man würde mir den Weg ebnen, wenn meine Erkenntnisse dann der Firma zugute kämen, bei der ich hier beschäftigt bin. Zudem würde sich eine Besserstellung finanziell günstig auswirken. Gerade in dieser Beziehung habe ich es hier sehr schwer. Und ich weiß eigentlich nicht, was ich mehr fürchten soll. Meine Stelle zu verlieren, denn damit muss man hier immer rechnen, oder sie zu behalten. Das Leben in Österreich ist in diesem letzten Jahr um so vieles härter und so vieles hoffnungsloser geworden, dass man sehr viel Mut braucht, um sich jeden Tag vom Neuem hineinzufinden. Was du daher meine Erfolge nennst, denen du immer, und ich heute eigentlich nicht weniger, skeptisch gegenübergestanden bist, ist mir sehr fragwürdig geworden, so dass ich mich fragen muss, warum man mich beneidet. Versteh mich recht. Ich will mich nicht bemitleiden und nicht bemitleidet werden. Ich möchte es nur klarstellen. Dass ich Ansprüche stelle, vielleicht zu hohe, mag ich mir nicht übel nehmen. Das stimmt ja von all dem, was du mir vorwirfst. Auch, dass ich ungeduldig und unzufrieden bin. Aber meine Unruhe treibt mich. Dessen bin ich gewiss, nicht wegen zu, auf denen man sich verliert. Ich war einige Male daran, mich gegen mich zu entscheiden, und es ist möglich, dass ich noch einmal und immer wieder zu wählen haben werde zwischen mir und etwas sehr Klarem, das immer mit mir gewesen ist. Zwischen einem Menschen, der es sich leicht machen will, der Bequemlichkeit sucht, gefallsüchtig ist und noch vieles mehr. Und zwischen dem anderen, von dem und durch das ich wirklich lebe und von dem ich zuletzt um nichts in der Welt, ich kann es nur so banal sagen, lassen werde. Wien ist, wie vielleicht kein anderer Ort, ein Boden für Halbheiten. Und man muss sich wirklich hüten, geistig nicht auszurutschen.

Im Radiostudio Rot-Weiß-Rot begegnet sie dann dem Organisator der Literatengruppe 47, Hans-Werner Richter. Eine kleine Anekdote erzählt, dass sie als Sekretärin dort gearbeitet hat und Hans-Werner Richter einige Zeit lang im Studio warten ließ, der wegen eines Gespräches dort war, und sie ihm einige ihrer Gedichte auf den Tisch legte, die er dann las und von denen er begeistert war. Hans-Werner Richter hat sie dann daraufhin in diese bedeutende Dichtervereinigung eingeladen und er nimmt sie auf und er wird für sie einen sehr einflussreichen Wegbereiter darstellen. Und bei einer dieser Autorentagungen lernte Ingeborg Bachmann 1952 den deutschen Komponisten Hans-Werner Henze kennen. Hans-Werner Henze ist ebenfalls 1926 geboren. Er ist ebenfalls ein künstlerischer Außenseiter und auch bei ihm liegt eine Nazi-Vergangenheit der Väter zugrunde. Zwischen Bachmann und Henze wird sich eine lebenslange und innige Verbindung entwickeln. Sie wird auf dessen Einladung nach Italien gehen, in das erstgeborene Land, wie sie sagt. 4 Jahre verbringt sie immer mit kleinen Unterbrechungen an seiner Seite auf der Insel Ischia, in Neapel und in Rom. An die Sonne. Zitat. Schöner als der beachtliche Mond und sein geadeltes Licht. Schöner als die Sterne, die berühmten Orden der Nacht. Viel schöner als der feurige Auftritt eines Kometen und zu weit schönerem Berufen als jedes andere Gestirn, weil dein und mein Leben jeden Tag an ihr hängt, ist die Sonne. Schöne Sonne, die aufgeht, ihr Werk nicht vergessen hat und beendet. Am schönsten im Sommer, wenn ein Tag an den Küsten verdampft und ohne Kraft gespiegelt die Segel über dein Aug ziehen, bis du müde wirst und das Letzte verkürzt. Ohne die Sonne nimmt auch die Kunst wieder den Schleier. Du erscheinst mir nicht mehr und die See und der Sand von Schatten gepeitscht fliehen unter mein Lied. Schönes Licht, das uns warm hält, bewahrt und wunderbar sorgt, dass ich wieder sehe und dass ich dich wieder sehe. Nichts Schöneres unter der Sonne, als unter der Sonne zu sein. In Italien entstehen Gedichtzyklen, das Hörspiel, die Zikaden und Opernlibretti für die Musik Hans-Werner Henzes. Das Leben und die Frömmigkeit der Inselbewohner haben sie zu einem Gedichtzyklus inspiriert. Einmal muss das Fest ja kommen, heiliger Antonius, der du gelitten hast, heiliger Leonard, der du gelitten hast, heiliger Fitus, der du gelitten hast. Platz unseren Bitten, Platz den Betern, Platz der Musik und der Freude. Wir haben Einfalt gelernt. Wir singen im Chor der Zikaden, wir essen und trinken, die mageren Katzen streichen um unseren Tisch, bis die Abendmesse beginnt, halte ich dich an der Hand mit den Augen und ein ruhiges, mutiges Herz opfert dir seine Wünsche. Honig und Nüsse den Kindern, volle Netze den Fischern, Fruchtbarkeit den Gärten, Mond dem Vulkan, Mond dem Vulkan. Unsere Funken setzen über die Grenzen. Über die Nacht schlugen Raketen ein Rad. Auf dunklen Flößen entfernt sich die Prozession und räumt der Vorwelt die Zeit ein. Den schleichenden Echsen, der schlemmenden Pflanze, dem fiebernden Fisch.

In Rom arbeitet Bachmann dann unter dem Pseudonym Ruth Keller für die Westdeutsche Allgemeine Zeitung, aber auch für Radio Bremen. Sie verfasst hauptsächlich Berichte über die politische und gesellschaftliche Situation in Italien und in Rom. Unter dem Titel »Was ich in Rom sah und hörte« gibt es ihre Schriften zu lesen. Daraus wieder ein Zitat. In Rom sah ich, dass der Tiber nicht schön ist, aber unbekümmert um seine Kais, aus denen Ufer treten, an die keiner Hand legt. Die rostgebräunten Frachtschiffe benützt niemand, auch die Barken nicht. Sträucher und hohes Gras sind mit Schmutz beworfen, und auf den einsamen Balustraden schlafen in der Mittagshitze die Arbeiter regungslos. Noch nie hat sich einer umgedreht, nie ist einer hinuntergestürzt. Sie schlafen, wo die Platanen ihnen einen Schatten aufschlagen und ziehen sich den Himmel über den Kopf. Schön ist aber das Wasser des Flusses, schlammgrün oder blond, wie das Licht ihn strählt. In Rom sah ich, dass die Peterskirche kleiner erscheint als ihre Maße und doch zu groß ist. Es heißt, Gott wollte seine Kirche auf einem Felsen und fest stehen haben. Diese nun erhebt sich über dem Grab ihres Heiligen, das man freilegt. So ist's der Heilige selbst, der sie in Gefahr bringt und schwächt. Trotzdem treten die großen Feste noch laut auf, mit Balletten in Purpur und Baldachinen, und in den Nischen ersetzt Gold das Wachs. Chiesa grande divozione poca. Noch sorgen die Armen in ihrer Behutsamkeit dafür, dass die Kirche nicht fällt und der sie gegründet hat, verlässt sich schon auf den Schritt der Engel. In Rom sah ich, dass dem Palazzo Cenci, in dem die unglückliche Beatrice vor ihrer Hinrichtung lebte, viele Häuser gleichen. Die Preise sind hoch und die Spuren der Barbarei überall. Auf den Terrassen morschen die Oleanderkübel zugunsten der weißen und roten Blüten. Die möchten fortfliegen, denn sie kommen gegen den Geruch von Unrat und Verwesung nicht auf, der die Vergangenheit lebendiger macht als Denkmäler. Ich sah auf dem Campo dei Fiori, dass Giordano Bruno noch immer verbrannt wird. Jeden Sonnabend, wenn um ihn herum die Buden abgerissen werden und nur mehr die Blumenfrauen zurückbleiben, wenn der Gestank von Fisch, Chlor und verfaultem Obst auf dem Platz verebbt, tragen die Männer den Abfall, der geblieben ist, nachdem alles verfeilscht wurde, vor seinen Augen zusammen und zünden den Haufen an. Wieder steigt Rauch auf und die Flammen drehen sich in der Luft. Eine Frau schreit und die anderen schreien mit. Weil die Flammen farblos sind in dem starken Licht, sieht man nicht, wie weit sie reichen und wonach sie schlagen. Aber der Mann auf dem Sockel weiß es und widerruft dennoch nicht. In einer römischen Bar sah und zählte ich. Eine Katze mit witzigen Ohren und einem fast nackten Gesicht, weißen Beinkleidern und einer honigfarbenen Weste aus einer besseren Zeit. Einen Kellner, der den Kaffee verschüttete und die Aperitifgläser überschwappen ließ. Einen kleinen Jungen mit vorgebundener Schürze, der die Tassen und Gläser wusch und nie vor Mitternacht zu Bett ging. Gäste, die kamen und gingen, und einen Gast, der immer wieder kam und von kleinen Schlucken Bitterkeit lebte. In Rom habe ich die großen Villen gesehen mit natürlichen Pinien und Zedern, auch Buchs zu Fantasiegetier geschnitten. Auf dem Kapitol den Lorbeerbaum und das verräterische wilde Gras im Forum. Und gehört habe ich, wenn das Gras über die verschlagenen Säulen und zerbrochenen Mauern in der Dämmerung herfiel, den Lärm der Stadt
täuschend fern und sanft das Gleiten der Autos.

Im Sommer 1958 lernt Ingeborg Bachmann in Paris den Schweizer Schriftsteller Max Frisch kennen. Kurze Zeit später bittet er sie, an ihrem damaligen Wohnort in München, um ein gemeinsames Leben. Sie sagt ja. Ihre Beziehung ist kompliziert und endet für Bachmann desaströs. Sie leben an die 5 Jahre in Zürich, Uetikon und Rom. Eine Art Verlust. Zitat. Gemeinsam benutzt Jahreszeiten, Bücher und eine Musik. Die Schlüssel, die Teeschalen, den Brotkorb, Leintücher und ein Bett. Eine Aussteuer von Worten, von Gesten, mitgebracht, verwendet, verbraucht. Eine Hausordnung beachtet, gesagt, getan und immer die Hand gereicht. In Winter, in ein Wiener Septett und in Sommer habe ich mich verliebt. In Landkarten, in ein Bergnest, in einen Strand und in ein Bett. Einen Kult getrieben, mit Daten, Versprechen für unkündbar erklärt, angehimmelt ein Etwas und fromm gewesen vor einem Nichts. Der gefalteten Zeitung, der kalten Asche, dem Zettel mit einer Notiz. Am Kaminfeuer, in der Sicherheit, hatte mein Haar seine äußerste Farbe. Das Klingeln an der Tür war der Alarm für meine Freude. Nicht dich hab ich verloren, sondern die Welt. Ein Brief aus dem Jahr 64. Lieber Max, ich will alle meine Briefe zurückhaben. Nicht nur die Zettel und Briefe, die mir versprochen wurden, und die bis heute nicht eingetroffen sind. Nach monatelangem Warten auf die Angabe der Gründe verzichte ich, dass du sie kennst und ich dir die Aufzählungen ersparen möchte. Ich möchte nur noch jedem denkbaren Missbrauch vorbeugen. Und es ist selbstverständlich, dass ich nichts aufbewahren werde. Ich versprach dir schon vor langer Zeit, dass ich dich, deine Arbeit und alles immer schützen werde. Doch hatte ich erwartet, dass du oder zumindest Madeleine oder Pilliot mich benachrichtigen würdet. Und ich hatte zumindest auf ein Wort gehofft, auf eine Beruhigung wegen der Auflösung. Oder eben ein Wort, ein dankbares oder liebevolles. Nichts wäre leichter gewesen.

Für Ihr Hörspiel Der gute Gott von Manhattan, erfolgt 1959 der renommierte Hörspielpreis der Kriegsblinden. Und es ist eine hohe Auszeichnung für Bachmann. Das Hörspiel Der gute Gott von Manhattan war das Ergebnis eines Aufenthaltes in den USA an der Harvard University. Sie ging dorthin auf Einladung des damals noch dort dozierenden Henry Kissinger. Ein Zitat aus ihrer Dankesrede mit dem Titel »Die Wahrheit ist dem Menschen zumutbar«. Der Schriftsteller, und das ist in seiner Natur, ist mit seinem ganzen Wesen auf ein Du gerichtet, auf den Menschen, dem er seine Erfahrung vom Menschen zukommen lassen möchte. Oder seine Erfahrung der Dinge, der Welt und seiner Zeit, ja, von all dem auch. Aber insbesondere vom Menschen, der er selber oder die anderen sein können und wo er selber und die anderen am meisten Mensch sind. Alle Fühler ausgestreckt, tastet er nach der Gestalt der Welt, nach den Zügen des Menschen in dieser Zeit. Wie wird gefühlt und was gedacht und wie gehandelt? Welche sind die Leidenschaften, die Verkümmerungen, die Hoffnungen? Wenn in meinem Hörspiel Der gute Gott von Manhattan alle Fragen, auf die nach der Liebe zwischen Mann und Frau und was sie ist, wie sie verläuft und wie wenig oder wie viel sie sein kann, hinauslaufen, so könnte man sagen, aber das ist ein Grenzfall, aber das geht zu weit. Nun steckt aber in jedem Fall, auch im alltäglichsten von Liebe, der Grenzfall, den wir bei näherem Zusehen erblicken können und vielleicht uns bemühen sollten, zu erblicken. Denn bei allem, was wir tun, denken und fühlen, möchten wir manchmal bis zum Äußersten gehen. Der Wunsch wird in uns wach, die Grenzen zu überschreiten, die uns gesetzt sind. Nicht um mich zu widerrufen, sondern um es deutlicher zu ergänzen, möchte ich sagen, es ist auch mir gewiss, dass wir in der Ordnung bleiben müssen, dass es den Austritt aus der Gesellschaft nicht gibt und wir uns aneinander prüfen müssen. Innerhalb der Grenzen aber haben wir den Blick gerichtet auf das Vollkommene, das Unmögliche, das Unerreichbare. Sei es der Liebe, der Freiheit oder jeder reinen Größe. Im Widerspiel des Unmöglichen mit dem Möglichen erweitern wir unsere Möglichkeiten. Dass wir es erzeugen, dieses Spannungsverhältnis, an dem wir wachsen, darauf meine ich, kommt es an. Dass wir uns orientieren an einem Ziel, das freilich, wenn wir uns nähern, sich noch einmal entfernt. Wie der Schriftsteller die anderen zur Wahrheit zu ermutigen versucht durch Darstellung, so ermutigen ihn die anderen, wenn sie ihm durch Lob und Tadel zu verstehen geben, dass sie die Wahrheit von ihm fordern und in den Stand kommen wollen, wo ihnen die Augen aufgehen. Die Wahrheit nämlich ist dem Menschen zumutbar. Wer, wenn nicht diejenigen unter ihnen, die ein schweres Los getroffen hat, könnte besser bezeugen, dass unsere Kraft weiter reicht als unser Unglück, dass man um vieles beraubt, sich zu erheben weiß, dass man enttäuscht und das heißt ohne Täuschung zu leben vermag. Ich glaube, dass dem Menschen eine Art des Stolzes erlaubt ist, der Stolz dessen, der in der Dunkelhaft der Welt nicht aufgibt und nicht aufhört, nach dem Rechten zu sehen. So komme ich zum Dank für meine Ehrung, die Sie mir heute widerfahren lassen. Weil man, wenn man seinen Dank sagt, es nicht nur im Allgemeinen tun mag, ich will ihn richten an jene, die oft meine Arbeit und die so viele Autoren erst ermöglicht oder erleichtert haben durch ihre Großzügigkeit,
an die deutschen Rundfunkanstalten, darüber hinaus an die Hörer, die ich gefunden habe, die Unbekannten, deren Namen ich nicht kenne, aber vor allem an die Kriegsblinden, die mehr noch als alle anderen Gehör schenken dem Wort und die als eine würdige Instanz diesen Preis vergeben. Ich danke Ihnen. Ingeborg Bachmann wird eingeladen an die Johann Wolfgang von Goethe-Universität in Frankfurt am Main als erste Dozentin eine Gastdozentur für Poetik anzutreten. Sie gibt dort Vorlesungen über die Probleme zeitgenössischer Kunst. Bachmann schreibt ihren ersten Erzählband mit dem Titel »Das 30. Jahr« und sieht sich selbst von nun an nicht mehr als Lyrikerin. Diese ihre Verwandlung trifft in Kollegen und Fachkreisen, aber auch in der Leserschaft auf kein Verständnis. Und ihre Erzählungen werden anfangs schlecht rezipiert. Und die sehr schmerzhafte und kränkende Trennung von Max Frisch lassen sie in eine tiefe Depression und in eine schwere gesundheitliche Krise stürzen.

Zitat aus Das 30. Jahr. Wenn einer in sein 30. Jahr geht, wird man nicht aufhören, ihn jung zu nennen. Er selber aber, obgleich er keine Veränderungen an sich entdecken kann, wird unsicher. Ihm ist, als stünde es ihm nicht mehr zu, sich für jung auszugeben. Und eines Morgens wacht er auf, an einem Tag, den er vergessen wird, und liegt plötzlich da, ohne sich erheben zu können, getroffen von harten Lichtstrahlen und entblößt jeder Waffe und jeden Mut für den neuen Tag. Wenn er die Augen schließt, um sich zu schützen, sinkt er zurück und treibt ab in eine Ohnmacht, mitsamt jedem gelebten Augenblick. Er sinkt und sinkt, und der Schrei wird nicht laut, auch er ihm genommen, alles ihm genommen, und er stürzt hinunter ins Bodenlose, bis ihm die Sinne schwinden, bis alles aufgelöst, ausgelöscht und vernichtet ist, was er zu sein glaubte. Wenn er das Bewusstsein wieder gewinnt, sich zitternd besinnt und wieder zur Gestalt wird, zur Person, die in Kürze aufstehen und in den Tag hinaus muss, entdeckt er in sich aber eine wundersame neue Fähigkeit, die Fähigkeit, sich zu erinnern. Er erinnert sich nicht wie bisher unverhofft oder weil er es wünschte an dies und jenes, sondern mit einem schmerzhaften Zwang an alle seine Jahre, flächige und tiefe, und an alle Orte, die er eingenommen hat in den Jahren. Er wirft das Netz Erinnerung aus, wirft es über sich und zieht sich selbst, Erbeuter und Beute in einem, über die Zeitschwelle, die Ortschwelle, um zu sehen, wer er war und wer er geworden ist. Denn bisher hat er einfach von einem Tag zum anderen gelebt, hat jeden Tag etwas anderes versucht und ist ohne Arg gewesen. Ingeborg Bachmann erhält 1964 den Georg-Büchner-Preis. Sie ist 38 Jahre alt. Ein Zitat aus ihrer Rede zur Preisverleihung. Für mich habe ich lange Zeit die Schwierigkeit darin gesehen, dass ich Deutsch schreibe. Zu Deutschland, nur durch diese Sprache in Beziehung gesetzt, bin ich angewiesen aber auf einen Erfahrungsfundus und Empfindungsfundus aus einem anderen Land, einer anderen Gegend. Ich bin aus Österreich, aus einem kleinen Land, das, um es überspitzt zu sagen, bereits aus der Geschichte ausgetreten ist und eine übermächtige, monströse Vergangenheit hat. 1965 geht sie auf Einladung der Ford Foundation nach Berlin. Es ist jenes Jahr, in dem sich Ingeborg Bachmann und auch einige ihrer Dichterkollegen, wie zum Beispiel Günter Grass, und auch ihr Freund Hans-Werner Henze, in Deutschland politisch als entschiedene Gegner zum noch immer dahinschwelenden Nationalsozialismus äußern und an einer Unterstützungsinitiative im Wahlkampf für den jungen demokratischen Politiker und Antifaschisten Willy Brandt mitwirkt. 1966 geht sie jedoch endgültig nach Rom. Sie lebt dort zurückgezogen einsiedlerisch. Trotz labiler Gesundheit arbeitet sie intensiv an dem Zyklus Todesarten, zu dem der später erfolgreiche und in Wien spielende Roman Malina gehört. Der Zyklus selbst bleibt unvollendet.

Malina wird 1971 veröffentlicht. Es ist ein dreiteiliger Roman, in dem eine namenlose Ich-Erzählerin ihre existenzielle Situation bis in die Extremzonen erforscht und die in ihrer Auflösung endet, als Frau und Dichterin. Zitat aus Malina. Die Protagonistin, also die Ich-Erzählerin, kehrt soeben aus dem Salzkammergut nach Wien in die gemeinsame Wohnung mit Malina zurück. Ich telefoniere vor Platzangst schwitzend aus einer Zelle vom Westbahnhof. Es darf mir hier nicht passieren. Ich werde ja wahnsinnig. Es darf mir nicht in einer Zelle passieren. Hallo du, ich bin es. Danke vielmals. Ich könnte aber erst um 6 auf der Westbahn. Bitte komm, ich flehe dich an, geh doch früher weg. Du weißt doch, dass ich nicht kann. Ich könnte... Bitte, dann lass es bleiben. Ich komme schon zurecht. Nein, bitte, was ist denn nur? Wie klingst du denn? Bitte, es ist gar nichts. Lass es bleiben. Ich sag dir ja, mach es doch nicht so kompliziert. Nimm ein Taxi. Wir sehen uns also heute Abend. Du bist also... Ja, ich bin heute Abend. Wir sehen einander sicher. Ich habe ja vergessen, dass Malina Journaldienst hat und ich nehme mir ein Taxi. Wer will denn heute schon wieder dieses verfluchte Automobil sehen, in dem der Erzherzog Franz Ferdinand in Sarajevo ermordet wurde und diesen blutigen Waffenrock? Ich muss einmal nachsehen in Malinas Büchern. Personenwagen, Markgräf und Stift. Doppelphaeton, Karosserie, Vierzylinder, 32 PS Leistung. Die Rückwand durch Splitter vom ersten Bombenattentat beschädigt, an der rechten Wagenwand der Durchschuss des Geschosses sichtbar, das den Tod der Herzogin herbeiführte, neben der Windschutzscheibe links die am 28. Juni 14 geführte Erzherzogstandarte angebracht. Mit dem Katalog des Heeresmuseums gehe ich durch alle Zimmer. Die Wohnung sieht aus, als wäre sie seit Monaten nicht bewohnt worden, denn wenn Malina allein ist, entsteht nirgends Unordnung. Wenn die Lina öfter allein ist am Morgen, verschwindet, was auf mich hindeutet in den Kästen und Schränken. Es kommt kein Staub nieder. Nur durch mich wird in wenigen Stunden wieder Staub und Schmutz aufkommen. Es werden Bücher durcheinander geraten und Zettel herumliegen. Noch liegt nichts herum. Der Anni habe ich vor der Abreise ein Kuvert hinterlassen für die Post, die nach St. Wolfgang kommen könnte. Es wird eine Ansichtskarte sein, keine besondere Überraschung. Also, ich brauche die Karte trotzdem, um sie hier in ein Fach legen zu können. Neben Briefe und Karten aus Paris und aus München, obenauf mit einem Brief aus Wien, der nach St. Wolfgang ging. Es fehlt mir noch der Mondsee. Ich setze mich vor das Telefon, warte und rauche. Ich wähle Iwans Nummer. Ich lasse es bei ihm läuten. Er wird doch tagelang nicht antworten können. Und ich könnte tagelang durch das ausgestorbene, sich erhitzende Wien gehen und hier herumsitzen. Ich bin geistesabwesend. Mein Geist ist abwesend. Was ist Abwesenheit von Geist? Wo ist Geist, wenn er abwesend ist? Es ist die Geistesabwesenheit innen und außen. Es ist hier überall der Geist abwesend. Ich kann mich hinsetzen, wo ich will. Ich kann die Möbel betasten. Ich könnte mich freuen, weil ich entkommen bin und wieder in der Abwesenheit lebe. Ich bin heimgekehrt in mein Land, das auch abwesend ist. Mein Großherzland, in das ich mich betten kann. Es muss Malina sein, der anruft, aber es ist Iwan.

mein Vogel, was auch geschieht. Die verheerte Welt sinkt in die Dämmerung zurück. Einen Schlaftrunk halten ihr die Wälder bereit und vom Turm, den der Wächter verließ, blicken ruhig und steht die Augen der Eule herab. Was auch geschieht, du weißt deine Zeit, mein Vogel, nimmst deinen Schleier und fliegst durch den Nebel zu mir. Wir äugen im Dunstkreis, den das Gelichter bewohnt, du folgst meinem Wink, stößt hinaus und wirbelst Gefieder und Fell. Mein eisgrauer Schultergenoss, meine Waffe, mit jener Feder besteckt, meiner einzigen Waffe, mein einziger Schmuck, Schleier und Feder von dir. Aus ihrer Romzeit, sagt Ingeborg Bachmann. Denken ist solitär und Alleinsein ist eine gute Sache. Denn in dem Augenblick, indem ich in mein Arbeitszimmer gehe, bin ich in Wien und nicht in Rom. Das ist natürlich eine etwas anstrengende und schizophrene Art zu leben, aber ich bin besser in Wien, wenn ich in Rom bin. Denn ohne diese Distanz könnte ich es mir für meine Arbeit nicht vorstellen. Und ich fahre dann hin und wieder nach Wien, um zu sehen, wie es sich verändert hat. Meine römischen Freunde machen sich alle lustig über meine Wohnung, weil sie sagen, dass es mir gelungen ist, inmitten von Rom eine wienerische Wohnung zu haben und ostinatamente daran festzuhalten. Ingeborg Bachmann geht im Mai 1973 auf eine Lesereise durch Polen und sie besucht auch die Konzentrationslager Auschwitz und Birkenau. Zeitgleich erreicht sie die Nachricht vom Tod ihres geliebten Vaters. Daraufhin versucht sie wieder, nach Wien zurückzukehren. Sie kann aber diesen Plan nicht mehr verwirklichen. In einem Interview 1973 in Rom bespricht sie das für sie wohl wichtigste Gedicht, das Gedicht ihrer Heimkehr. Es hat den Titel »Böhmen liegt am Meer«. Obwohl ich gedacht habe, es sei schon am Ende, habe ich dann doch noch ein Gedicht geschrieben, aber das war nur noch ein Nachzügler und heute bin ich froh, dass ich es geschrieben habe. Aber damit ist es endgültig zu Ende. Und es ist für mich das Gedicht, zu dem ich immer stehen werde. Es ist gerichtet an alle Menschen, weil es das Land ihrer Hoffnung ist, das sie nicht erreichen werden und trotzdem müssen sie hoffen, weil sie sonst nicht leben können. Und dieses Gedicht allein macht mir eine große Freude. Nicht, weil ich es geschrieben habe, nicht ich bin es, es ist jemand anderer. Für mich ist es ein Geschenk. Und ich habe es nur weiterzugeben an alle anderen, die nicht aufgeben zu hoffen auf das Land ihrer Verheißung. Auf dieses Land, das sie nicht erreichen werden, ja nicht erreichen, aber nicht aufhören werden zu hoffen. Es ist das Gedicht meiner Heimkehr, nicht einer geografischen, sondern meiner geistigen Heimkehr. Und deswegen habe ich es genannt, Böhmen liegt am Meer. Für das Shakespeare-Jahr in Stratford-on-Avon wird Ingeborg Bachmann stellvertretend für die deutsche Literatur eingeladen, etwas zu schreiben. Und sie sagt, aber ich habe abgelehnt. Ich habe geschrieben, nein, das kann ich nicht. Dann ist mir etwas aufgefallen, nur ein einziger Satz von Shakespeare, nämlich Böhmen liegt am Meer. Nun gibt es einen Streit zwischen Shakespeare und einem seiner allergescheitesten Zeitgenossen, Johnson, der ihm vorgeworfen hat, er sei ungebildet, ein schlechter Dichter. Er wisse nicht einmal, dass Böhmen nicht am Meer liegt. Wie ich nach Prag gekommen bin, habe ich gewusst, doch, Shakespeare hat recht, Böhmen liegt am Meer. Für mich ist daraus nicht das geworden, was die Engländer wollten, sondern etwas ganz anderes. Es war die Heimkehr. Und zwar nicht die Heimkehr in einem direkten Sinn, sondern in einem weiteren. Deswegen hört für mich dort alles auf.
Es ist deswegen auch das letzte Gedicht, das ich geschrieben habe. Ich würde nie wieder eines schreiben, weil damit alles gesagt ist. Und ich gebe Shakespeare recht und nicht seinem großen Gegner, dem großen wissenden Johnson, sondern Shakespeare hat recht. Böhmen liegt am Meer. Und er wird für immer recht haben, denn es ist das Land, auf das wir alle hoffen, dass wir nie erreichen werden. Und es ist das einzige Gedicht, das ich gerne lese, denn es richtet sich an die Menschen, an alle Menschen, die auf ihr Land hoffen. Es ist ein Utopia, also ein Land, das es gar nicht gibt. Denn Böhmen liegt natürlich nicht am Meer, das wissen wir doch. Aber es liegt doch am Meer. Was bewegt uns wirklich? Nämlich, wir hoffen auf ein Land und dieses Land gibt es noch nicht. Und das ist Böhmen und dieses Land liegt am Meer. Das heißt, es ist etwas Unvereinbares. Aber für mich nicht, denn ich glaube daran. Und ich glaube so fest daran. Für mich ist es die Hoffnung. Und das einzige Land, das es gibt, und Böhmen heißt nicht für mich, dass es Böhmen sind, sondern alle. Wir alle sind Böhmen. Und wir alle hoffen auf dieses Meer und dieses Land. Und wer nicht hofft und wer nicht lebt und wer nicht liebt und wer nicht hofft auf dieses Land, ist für mich kein Mensch. Und deswegen habe ich gesagt, kommt her, ihr Böhmen alle, denn ich meine alle damit. Und das Ende ist so. Es ist das Einzige, was ich noch zu sagen habe. Ich grenz noch an ein Wort und an ein anderes Land. Ich grenz wie wenig auch an alles, immer mehr. Ein Böhme, ein Vagant, der nichts hat, den nichts hält, begabt nur noch vom Meer, das strittig ist, Land meiner Wahl zu sehen.

am 26. September 1973 erleidet Ingeborg Bachmann in ihrer Wohnung in Rom schwere Brandverletzungen. Sie erliegt diesen einige Wochen darauf, auch aufgrund eines fatalen Zusammenhangs mit ihrer schweren Medikamentenabhängigkeit. Und stirbt am 17. Oktober 1973 in einer Klinik in Rom im Alter von 47 Jahren. Ingeborg Bachmann liegt auf dem Friedhof Klagenfurt an der

0: Das war Frequenz Literaturen, heute mit einer Sendungsübernahme vom Freien Radio in Freistadt zum Anlass des 100. Geburtstages von Ingeborg Bachmann.
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1: Liebe Hörerinnen und Hörer, Werner Rackl begrüßt euch am Mikrofon und ich bin wieder für euch unterwegs am Liezener Bauernmarkt und wir starten unseren Rundgang. Am Liezener Bauernmarkt ist schon vieles los und wir starten unseren Rundgang wieder beim Gemüse. Da stehen die Leute schon Schlange und kaufen ein. So, hallo, guten Morgen, jetzt habe ich dich unterbrochen, gell? Kopfrechnen ist angesagt bei den Standlern.
2: Ja, genau. Ja, es ist teilweise, die Preise sind teilweise runtergegangen. Weißt du, das ist saisonbedingt auch, ne? Jetzt muss man erst wieder ein bisschen umstellen.
1: Ja. Nicht umstellen. Ja. Bunt ist bei dir am Stand?
2: Ja. Herbstlich ist auch schon, siehst du, es gibt schon einen ersten Kürbis. Nein. Das hat sich ergeben, weil wir ein Fließgleck haben und neben einem Salat, wie wir gesetzt haben, jetzt war ein Streifen frei, jetzt haben wir da einen Kürbis reingesetzt und dadurch ist es so viel früher.
1: Ist er früher, ja. Ja, aber ein Kürbis ist es in der Zeit auch nicht schlecht.
2: Mittlerweile haben wir sogar bei uns unten im Spargeschäft auch schon gesehen. Gibt es auch schon. Also,
1: ja, was hast du denn alles Gutes mit? Fangen wir gleich ganz links an, raus.
2: Ja, Grazer Krauthappel, wunderschön. Dann eben den Hokkaido-Kürbis. Dann ein Eichblattsalat. Die Kräuter haben wir. Petersilie, Schnittlauch, Basilikum, Dille, Liebstecke. Dann ein Lauch haben wir schon, frisch gesetzten. Dann junge Karotten.
1: Bohnen, sehr
2: gerne. Ja, Buschbohnen. Gelb und grün. Radieschen, dann Gurken, Paprika, Paradeiser.
1: Du hast zwei Sorten von Gurken?
2: Ja, die Snackgurken. Ja. Das ist eine sehr bekömmliche Gurken, bleibt aber kleiner. Ne? Das ist eine typische Gurken zum Jausen.
1: Zum Jausen.
2: Ja, die, ja. Und dann Paradeis, Paprika eben. Und Zucchini ist natürlich jetzt bei den Temperaturen.
1: Der Klassiker.
2: Mediterran. Ja, genau.
1: Ja. Und nur die Kartoffeln.
2: Und Erdäpfeler, ja.
1: Wirst du momentan viel gießen?
2: Nein, es geht noch. Also wir haben nur die frischen Pflanzen, was wir gesetzt haben. Da müssen wir schnell nachher gießen, weil wenn der Erdbollen austrocknet, wird es kritisch. Ja. Ja. Aber ansonsten geht es noch.
1: Gut.
2: Also es ist nur die oberste Schicht, was, trocken ist, ja.
1: Aber okay. Dass ich dich wieder weiter bin in den Statschischer am Stand.
2: Ja.
1: Danke dir, vierte. Ja, vom Gemüse schauen wir mal schnell um zum Fleisch. Das ist die Standlerin, die immer die größte Freude hat mit mir, wenn ich komme. Ja, da lacht sie immer. Der Herr, was haben Sie denn kurz eingekauft?
3: Korb voll mit Gemüse.
1: Mit Gemüse? Was tanzt denn am Fleischstand?
3: Ha, das braucht man jetzt nicht die Wochen, wenn es so heiß ist.
1: Was hat er denn gekauft?
4: Genau.
1: Rotbrot.
3: Kaspressknädel.
1: Griller tanzt gar nicht an Herzen.
3: Nein, für zwei Leute soll sich das nicht aus.
1: Naja.
3: Okay.
1: Danke schön. Also, dann dazu, was hast du Gutes zum Grillen bei dir?
4: Ja, ich habe unsere Bratwürsteln, was man grillen können oder kann. Dann Bauchschnitten, Kotelett mit Knochen, Spieß, Käsekrainer, ja.
1: Spieß schaut ja gut aus, was habt ihr alles gekauft?
4: Ja, da haben wir eben kleine Bratwürsteln, Karee, Paprika und Zwiebel.
1: Dann habt ihr da was Vakuum verpackt?
4: Ja, das ist ein faschiertes, ein Schweineverschiertes.
1: Ja. Und merkt man was, dass jetzt mehr grün wird?
4: Ja, sehr ja. Sehr klar. Ja. Weil bei so einem schönen Wetter kann man nur grün.
1: Also ich grüße sogar für mich allein.
4: Ja, naja. Es ist ja nicht mehr auf und ob ich so koche oder grün. Ja. Es ist ja.
5: Ja, ich sehe das auch so.
4: Genau.
5: Es schmeckt irgendwie schon.
4: Oh ja, sag schon. Ja, sag stimmt, ja.
1: Was habt ihr sonst noch?
5: Gerne grün will.
1: Und mehr jaus nicht, jetzt bei der heißen Jahreszeit?
4: Ja, wir haben eben eine Sulzen kann man machen oder ein Bratl zum Jausner, ein Gesöchts, ja, Aufstriche.
1: Das ist ja auch eine super Alternative jetzt am Nachmittag.
4: Genau, dass man sich was aufschneidet und ja, einfach was kurz jausen. Genau, oder eben einen Salat macht und einen Kaspressknödel drauf, also aufgeschnitten. Und
1: warum haben wir die Chefin jetzt schon lange nicht mehr gesehen?
4: Ja, weiß ich nicht. Ist glaube ich der Chef da.
5: Aber seid
4: ihr
5: halt gleich irgendwie.
4: Ja, daheim unten oder seid ihr dort.
5: Ja, okay.
4: Genau.
5: Gut. Ne.
1: Also Rindfleisch gibt's keins?
6: Nein, wir haben nur Schweine.
1: Nur Schweinernes. Ist in allen Variationen.
6: Genau.
1: Ja, das schaut ja auch hervorragend aus. Das habt ihr ja schon.
4: Die Bauchschnitten. Die sind fertig mariniert, braucht man im wirklich nur.
1: Ja. Also Bauch, ja. Ja, schaut gut aus. Und dahinter sind die
4: Koteletten. Die Koteletten, genau, mit Knochen.
1: Ja, dann lasse ich die Damen.
7: Sind Sie für ein ORF?
1: Nein, für Radio Frequenz. Das ist der ORF vom Enstal, sage ich jetzt einmal.
7: Ja, schön, das ist aber schön.
1: Und wir müssen die Leute jetzt immer sagen, was es gibt, damit's zahlreich daherkommen und die regionalen Produkte kaufen.
7: Natürlich. Das ist ja der gute Ware.
1: Und was machen Sie jetzt, wenn Sie da kein Rindfleisch kriegen?
7: Macht nichts, dann geht zum nächsten Stand.
1: Was machen Sie vielleicht mit dem Rindfleisch?
7: Ein gekochtes Rindfleisch.
1: Ein gekochtes, ja.
7: Mit Schnittlauchsauce und Petersilie-Kartoffeln.
1: Ui, rennt mir schon das Wasser im Mund zusammen.
7: Ja. Und ein Salat hin nachher. Unbedingt, okay. Unbedingt.
1: Ja, dann gutes Gelingen. Danke Ihnen. Danke. Vierte. Ja, weiß gleich daneben steht. Immer guten Fleisch. Ja, da schauen sie aus.
8: Morgen.
1: Die guten Fische. Was hast du denn da für schöne Filets?
8: Heute haben wir wieder
7: gesendet.
1: Das wird jetzt um 9.30 Uhr und dann um 13.30 Uhr gesendet. Ja, dann kannst du los. Werden wir nachfragen, ob du da der Rindfleisch schon gekocht hast.
7: Ja, sicher. Das ist sehr morb.
1: Ja.
7: Ja.
8: Das ist auch schon ein bisschen ältere Dame. Genau, wir haben heute ganz viel frische Filet mit. Jetzt haben wir wieder angefischt. Jetzt haben wir wieder Saiblingforelle, Lachsforelle. Wir haben aber alles auch geräuchert mit vakuumiert. Das heißt, das schon ist fertig. Kann man gleich essen oder noch mal ein bisschen warm machen.
1: Was ist dein Favorit? Forelle oder Saibling?
8: Ganze Forellen. Einfach auf dem Grill gut eingewürzt mit einem Fleischgewürz.
1: Ja.
8: Das ist am besten, finde ich.
1: Ja.
8: Ganz klassisch.
1: Muss man beim Grillen auf irgendwas aufpassen?
8: Ja, wir haben immer Fischgitter, weil wenn du das direkt am Rost legst, dann biegt es an.
1: Biegt es ja an.
8: Genau, wir dann dazwischen ein bisschen Zwiebel und Zitronenscheiben, dann biegt es auch nicht
1: am
8: Gitter.
1: Dann biegt es auch am Gitter nicht an, das ist auch ein guter Tipp.
8: Ja. Das schmeckt sehr gut, ja, genau. Wir dann so einen Tag vorher einwürzen, dass das Gewürzchen durchzieht.
1: Mit was würzt ihr?
8: Wir haben ein Fischgewürz, wir haben aber auch so ein Brathändl-Fleischgewürz, da ist fast ein bisschen besser, weil es intensiver ist.
1: Ja.
8: Das glaubt man nicht, aber es ist sehr gut.
1: Ja.
8: Und genau, dann tun wir nur frische Zitrone und frische Petersilie auf.
1: Ja. Also in Kroatien habe ich es gesehen, da würzen sie nur mit Salz, Zitrone und Petersilie.
8: Ja, sicher, die Meeresfische haben natürlich einen ganz eigenen Geschmack. Das ist, da braucht man nicht so viel.
1: Und dann hast du vakuumverpacktes auch einiges mit für die Außen? Ja.
8: Das ist alles geräuchert, kalt geräuchert. Das heißt, das kann man gleich essen. Eher mit Butterbrot, Creme, kalte Jausen. Ist aber auch was Feines.
1: Ja. Gut, danke dir.
8: Dankeschön.
1: Ja, und dann schauen wir vom guten Fisch zum Gemüse, was heißt zum Gemüse, zum Süßen schauen wir jetzt um. Da wird auch schon fleißig einkauft. Die Dame darf ich fragen, was wird es denn Gutes werden?
9: Ein Apfelstrudel.
1: Apfelstrudel, der Klassiker.
9: Ja.
1: Gut, da wird jetzt gerade hergerichtet. War frisch vom Blech aus das erste Stück. Randstück oder Mittelstück? Was essen Sie am liebsten?
9: Beides.
1: Ja, da lassen wir noch verpacken. Und wir schauen uns einmal an, was da so Gutes gibt. Ja, da leuchtet es auch in allen Farben heraus. Und eine Marmelade. Alles für Sie alleine oder darf der Gatte auch mitschnappen?
9: Sehr klar, für alle.
1: Schauen wir schnell um, auf der anderen Seite, da wird gerade bedient. Da ist auch wunderschön, wunderschöne Farben. Servus, guten Morgen. Was hast du denn kurz bei dir am Stand jetzt?
2: Ja, heute halt, momentan gibt es alles. Erdbeeren, Marillen, Kirschen, Weichseln, Himbeeren haben wir schon die ersten mitgehabt heute.
1: Wahnsinn.
2: Ja, ja, und jetzt wird auch immer mehr. Ja. Als nächstes werden dann die Heidelbeeren kommen.
1: Okay, die sind auch schon.
2: Schön langsam, ja. Ja. Wird nicht mehr lang dauern.
1: Ja. Wie schaut es aus bei euch unten? Müsst ihr schon gießen recht
2: viel? Ja, wir haben nichts zum Gießen, aber es ist wieder sehr trocken. Ja.
1: Ja.
2: Ein bisschen Regen haben wir inzwischen gehabt, aber die Hitze ist momentan grenzwertig. Ja. Aber es ist Sommer.
1: Weil es auch heißt, die starke Sonne verbrennt die Früchte. Wie ist das bei den Äpfeln?
2: Ja, muss man ein bisschen aufpassen jetzt. Ja. Man soll keinen Sommerschnitt machen, man soll die Äste nur lassen, dass noch ein bisschen schattig haben.
1: Schattig ist,
2: und ja. Aber wir hoffen, dass es wieder besser wird.
1: Sie haben ja gesagt, für nächste Woche dürft es wieder,
2: besser. Hoffentlich.
1: Ja, also ich muss sagen, Leute, wir sind heute ein bisschen früher am Markt unterwegs und da ist auch einiges schon los. Ja.
2: Genau, ich glaube, bei der Hitze kommen die Leute glaub, jetzt ein bisschen früher raus, sodass man
1: dass
2: nicht in der Prollensonne da umgehen muss. Gell?
1: Ja. Und Arbeit ist auch momentan viel
2: bei. Ja, es ist, Äpfel sind zum Ausbrocken, die was zu viel sind, die müssen wir runterreißen.
1: Ja.
2: Ja, es ist halt ein bisschen eine harte Zeit momentan, ja, aber es...
1: Verkaufen soll es auch noch.
2: Ja, auch. Nein, es geht schon, ja.
1: Es geht schon, ja. Okay, gut. Da lassen wir noch fertig bedienen und dann fragen wir die Chefin. So schnell dazwischen eingefragt,
10: ansonsten
1: würde ich mich heute alles.
10: Obst hat mein Chef schon gesagt, oder?
1: Ja, Obst hat er schon
10: gesagt. Hat er schon gesagt. Was ich sonst noch habe, unsere guten Säfte, unsere gespritzten Säfte, trinkfertig, die Eberraute, Naturkohl eigentlich. Dann die Eier haben wir haben wieder die Pilze mit, Austernseitling, Kräuterseitling und Shiitake-Pilze, Händel auch mariniert und Chicken Wings haben wir dabei, Weidetruthahn haben wir wieder da heute. Der war inzwischen nicht, weil die Händel, weil sie nicht so gewachsen sind. Dann die normalen Händel haben wir da, Fertigprodukte haben wir auch. Ja, alles da.
1: Alles da.
10: Alles da, was man braucht zum Essen.
1: Marillen hat zum Essen und auch was zum Einkochen, oder?
10: Ja, zum Einkochen auf Bestellung, gell?
1: Auf Bestellung.
10: Ja. Sonst, ja.
1: Ja.
10: Sind super das, aus, sind oder?
1: Ja,
10: du. Ich hätte für dich was da zum Kosten. Als Reporter ist es immer gefährlich bei euch, ich weiß.
1: Ja, aber ich darf ja nichts im Mund nehmen. Wenn ich
10: kannst du nicht reden mit mir, der Wahlreid, der Wahlreid, ich kost einmal. Sagst du mir, was das ist?
1: Das ist ein Wechsel.
10: Gut sauer, gell?
1: Ja. Ich habe mir gedacht, ich trage mir jetzt eine süße steirische Herzkirsche an und dann gibt es so einen...
10: Ein sauni Weichsel,
1: das
10: kriegt.
1: Weichsel, dass man im Mund verzirkt. Na, was macht man mit dir?
10: Gut, gell?
1: Marmelade?
10: Du, Marmelade ist ein Traum. Ich habe Kunden, die tun es einfach eingefressen danach, weißt du, dann für Schwarzwälder Kirschtorte zum Beispiel auch.
1: Ja.
10: Manche tun es einlegen, weißt du, mit Zucker und Schnaps, mit Korn, genau, einlegen, mit Zucker dazu, dann hast du einen Weichsellikör, so quasi, oder, und auch die Weichseln dazu.
1: Ja.
10: Hast du gut?
1: Ja.
10: Rumtopf haben wir es in meiner Dauer. Gell? Rumtopf fängt eigentlich an. Früher hat man eher Rumtopf gemacht. Gell? Mit Erdbeeren angefangen, Riewiesel.
1: Ja. Höchst gefährlich ist
10: es. Höchst gefährlich, gell? Aber im Wind, ah, herrlich. Ja. Nein, jetzt hat man eigentlich alles.
1: Aber
10: da.
1: Das ist wirklich, ja, also Weichsel. Und dann denkt man gar nicht dran, dass das natürlich auch ganz eine interessante Frucht ist. Ne?
10: Ja. Und vor allem, es ist so erfrischend.
1: Ja.
10: Durch die Säure, es ist richtig erfrischend, gell? Oder wenn du einen Weichselkuchen machen tust, gell?
1: Ja.
10: Weißt du, wie das gut ist? Ja. Nein, der ist wirklich gut.
1: Ja. Okay.
10: Ja.
1: Na gut. Äpfelen, hast du auch noch einiges noch da?
10: Habe ich noch ein bisschen da. Ich habe noch Elster, Jonagard, Kronprinz, Gala und Gornelitius. Das gibt es noch jetzt da, ja.
1: Okay.
10: Sind noch gut und knackig. Die Äpfel bitte, die Kunden, wenn sie kaufen, einen in den Kühlschrank nehmen. Der halten jetzt noch mit dem Kühlschrank, gell?
1: Kühlschrank. Okay. Gut, danke dir. Für dich. Ciao. Servus. So, noch zum letzten Stand oben und da fragen wir, wie es die Bienen geht bei derer Hitze. Einen schönen guten Morgen. Wie geht es die Bienen bei derer Hitze?
11: Arbeit ohne Ende.
1: Arbeit? Weil die müssen arbeiten. Ich meine, die haben Hitze frei jetzt.
11: Nein, geht nicht. Wenn die Erntezeit ist, kann man nicht frei haben, gell? Ja, nein, sie sind sehr brav heuer.
1: Sie sind sehr brav.
11: Mhm.
1: Die Hitze in die Bienenstöcke, ist das ein Problem?
11: Ja schon, da sind sie raus, eine ganze Traube von Flugloch.
1: Ach so, also die sagen, okay.
12: Nein. Die gehen nicht frei, da drin ist es um 12.
11: Nein, generell, ja. Wenn es so heiß ist, ist es eh nicht gut.
12: Ja.
11: Aber sie fangen auch früher an.
12: Okay.
11: Ja.
12: Das heißt, ihr seid zufrieden mit der Ernte, mit dem Ernteverlauf?
11: Blütenhonig sehr gut gewesen, ja. Mhm.
12: Okay.
11: Ja. Jetzt eins nach dem anderen halt.
12: Ja.
11: Jetzt geht das dann in anderen über.
1: Ja, dann schauen wir mal, du sagst uns wieder an, was du in deinem Sortiment hast.
11: Ich habe immer das Gleiche.
1: Ja, nein, aber was die Leute sind nicht vergessen.
11: Ach so, okay. Ein Waldhonig, ein Blütenhonig und ein Cremehonig, die drei.
12: Und die sind in unterschiedlichen Größen?
11: Ja, nicht, Kilogramm, Halbkilo und Viertelkilo. Viertel. Ja, für jeden was.
12: Für jeden was dabei.
11: Richtig.
12: So ist es.
11: Ja.
1: Ein Honigbrot in der Früh, ein Honigbutterbrot, ist bei der Hitze auch, glaube ich, nicht schlecht, oder?
11: Ein Kaffee, ein Gurten und ein Honigbrot ist ein guter Start in den Tag.
12: In den Tag.
11: Genau.
1: Danke dir. Danke.
11: Gerne, schönen Tag noch.
12: Danke.
11: Ciao.
12: Ciao.
11: Ich
12: gebe mich noch einmal.
11: Ja.
12: Ich wollte nur sagen, bitte
1: atmen. Ja, liebe Hörerinnen und Hörer, das war unser Spaziergang durch den Litzener Bauernmarkt. Es ist viel los, das Angebot ist umwerfend gut, es schaut alles so gut aus, die Stände sind bunt. Danke fürs Zuhören.
0: 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Wir wollen gemeinsam dafür sorgen, dass jede und jeder mehr Bewegung in den eigenen Alltag integriert. Sei es kurz joggen, eine Runde spazieren oder eine kurze Dehneinheit. Egal wann, wo oder was gerade am Plan steht, jetzt ist die Gelegenheit für eine kurze Dehneinheit mit Radio Frequenz. Nehmt euch kurz Zeit, euren Körper zu bewegen und los geht's! Starten wir die heutige Einheit direkt, indem wir aufstehen und heute Kniebeugen machen. Also, nur damit jeder auch bestens Bescheid weiß, wie es geht. Wir gehen langsam in die Knie, sodass wir dann circa im 90-Grad-Winkel sind und strecken unsere Hände nach vorne hin aus. Wir können sie auch halten ineinander, dass man ein bisschen irgendwo einen Halt hat. Und dann kommen wir wieder nach oben und das Gleiche wird dann ganz oft wiederholt. Also wir gehen in die Knie, circa 90-Grad-Winkel und kommen wieder nach oben. Und das wiederholen wir jetzt einige Male.

0: So, und jetzt sind wir erlöst. Das war jetzt einmal genug für heute. Und wir hören uns dann wieder bei der nächsten Einheit.
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2: Werner Rackel begrüßt Sie am Mikrofon. Schön, dass Sie den Eventkalender eingeschalten haben. Heute ist Donnerstag, der 25. Juni, und weil viele Veranstaltungen bei uns in der Region stattfinden, starten wir gleich mit dem Veranstaltungskalender.
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2: Ja, was steht an? Die Ausseher-Gespräche 2026 beginnen heute um 17 Uhr im Kur- und Kongresshaus Bad Aussee. Es geht um das Thema, wie unabhängig ist Europa? Die Ausseher-Gespräche dauern 3 Tage und auch Radio Frequenz ist mit dem Daniel vor Ort und wird dann von den Ausseher-Gesprächen noch berichten. Ja, heute mit Harfe, Kontrabass, Flöten, Tuba, Gitarre und steirischer Harmonika im Gepäck beginnt heute Donnerstag Katrin Unterlechner, Renate Linnordner und Christina Fischbacher ein außergewöhnliches Konzert im Klangfilmtheater in Schladming, Beginn um 19.30 Uhr. Nochmals noch in die Ausseer-Gegend, in Altaussee, da spielt die Grundlseer Geigenmusi auf, echte Volksmusik im Strandcafé in Puchen um 19 Uhr. Musikalisch wird es auch in Gröbning, da gibt es eine Vorspielstunde der Mittelschule Gröbning am Studerplatz um 17 Uhr. Das war's mit den Veranstaltungen am Donnerstag, am Freitag ist dann wesentlich mehr los. Bad Aussee, da gehen die Ausseer-Gespräche weiter. Am Freitag können Sie hören Paul Lendwey im Gespräch über sein neuestes Buch Wer bin ich? Im Kur- und Kongresshaus, Beginn um 20 Uhr. In Bad Mitterndorf tritt die Band Anagramm auf und bringt steirische Popmusik mit Mundart im Ecke Forum Wohlfahrtsstall um 19.30 Uhr. In Geishorn am See, da ist am Freitag Seniornachmittag im evangelischen Pfarrhaus. In Geishorn um 14.30 Uhr beginnt dieser Nachmittag. Und in Lietzen, da spielt die Stadtmusikkapelle Lietzen auf, und zwar ein Sommernachtskonzert am Marktplatz in Lietzen um 19 Uhr. Und einen Vortrag können Sie sich im Kuhl in Öblan am Freitag anhören. Und zwar zum Thema, warum wir immer ärmer werden und was ich dagegen tun kann, Beginn um 19.30 Uhr im Kuhl. Und ja, Dance Music, die gibt es in Rottenmann, und zwar findet das Sunset Clubbing White Night statt, ein Outdoor-Terrassen-Clubbing mit Live-DJ, Dresscode White natürlich in der March Bar ab 15 Uhr. Und in St. Gallen feiert 150 Jahre Trachtenkapelle St. Gallen. Ein 3-tägiges Jubiläumsfest wird dazu veranstaltet. Eröffnet mit der Trachtenmusikkapelle Weißenbach an der Enz. Danach spielen Sasso Asvenik und seine Obergreiner. Im Sparkassenpark Beginn um 17 Uhr. Da machen wir schon einen Blick ins Wochenende hinein, damit Sie auch schon rechtzeitig planen können, was los sein könnte oder wo Sie hingehen könnten. Samstag, den 27.06. Stein- und Baugeschichten werden dort erzählt, am Samstag im Stift Admont, geeignet für Kinder ab 6 Jahre im Benediktinerstift um 10.30 Uhr. Und das Weidhofener Kammerorchester spielt in der Stiftskirche in Admont um 19 Uhr. Auf dem Programm stehen 2 Meisterwerke von Antoine Dvořák, das Cellokonzert in H-Moll Opus 104 sowie die Symphonie Nummer 8 in G-Dur Opus 88. Das ist sicher angenehm, weil in der Kirche, da ist es sicher angenehm kühl. In Eigenenstal, da findet am Samstag ein Benefiz-Maibaum-Umschneiden statt, veranstaltet von den Enstäufen zugunsten der Kinderkrebshilfe am Kettnerhof um 14 Uhr. Dann wieder Ausseher Gespräche. Diesmal gibt es ein Gesprächskonzert mit Emiliano Sampaio zum Thema Gibt es eine europäische Musik im Kur- und Kongresshaus um 20 Uhr. Dann schauen wir nach Donnersbach-Walter, können Sie an einer Bergmesse bei der Gladjoch-Kapelle teilnehmen. Es gibt einen Shuttle-Service um 8.30 Uhr und 9.30 Uhr ab dem Riedlerschranken. Die Messe beginnt dann um 12 Uhr. Nochmals nach Donnersbach-Wald, da gibt es dann auch noch ein Wunschkonzert. Da spielt der Musikverein Donnersbach-Wald im Mehrzwecksaal um 20 Uhr. Sportliche Jugendliche können am Samstag im Klettergarten Pürk Seilklettern mit der Alpenvereinsjugend unter der Leitung von Martin Haug. Und in Jonsbach, da gibt es eine Orchideenwanderung auf die Ebneralm angeboten mit Reinhard Thaller, Treffpunkt Parkplatz Ebnerkreuzung um 8 Uhr. Und in Lietzen findet am Samstag der Fernet-Flohmarkt statt beim Ärztezentrum im Erdgeschoss beim Pürnpark von 13 bis 18 Uhr. In Oppenberg, da gibt es ein Oldtimer-Treffen am Samstag für alle Fahrzeuge, die älter als 20 Jahre sind. Am Sportplatz um 9 Uhr beginnt es, eine Anmeldung ist erwünscht. Und in Taublitz, am Kulmgelände der Skiflugschanze wird beim Open-Air-Kino der Film Dirty Dancing um 19.45 Uhr am Samstag gezeigt. Dann haben wir noch ein paar Veranstaltungen für den Sonntag, dann haben wir bald durch. Wieder Donnersbach, da gibt es auch eine Bergmesse zum Jahr der Liebe, veranstaltet vom Seelsorgeraum Mittleres Ennstal auf der Planeralm um 10.30 Uhr. Und der Alpenverein Haus veranstaltet eine Bergtour mit Siegfried Steiner am Sonntag in die Tauern. In Irdning ist am Sonntag das Pfarrfest Peter und Paul bei der Pfarrkirche ab 8.30 Uhr. Auch in Taublitz gibt es ein Pfarrfest im Pfarrgarten am Sonntag ab 9 Uhr. Und dann Flohmarkt können Sie am Sonntag noch besuchen, veranstaltet von Evelyn am Parkplatz vor dem Piper in der Gesäusestraße von 7 bis 12 Uhr. Ja, und dann habe ich noch eine Veranstaltung am Sonntag, Beginn um 19 Uhr. Der Laden Ludwig Zwettler und Anastasia Goschina unter dem Titel Träume und Visionen zu einem eindrucksvollen Orgelkonzert in die Pfarrkirche Lietzen ein. Das Publikum erwartet am Sonntag ein klangstarkes Programm mit Werken von Max Reger, Modest Mogorski, Louis Vignier, das die Orgel in ihrer ganzen symphonischen Vielfalt hörbar macht. Also ein Orgelkonzert am Sonntag, den 28. um 19 Uhr in der kühlen Pfarrkirche von Lietzen. Da möchte ich noch auf die Blutspendetermine hinweisen. Wie gesagt, Blut wird ganz dringend benötigt, vor allem in der Sommerzeit. Da sind viele Leute auf Urlaub, nicht da unterwegs. Dennoch passiert viel, wo Blut benötigt wird für Operationen. Normale Operationen finden auch statt. Also Blut wird weiterhin, auch wenn Sommerzeit ist, benötigt. Die nächsten Blutspendetermine sind Montag, der 6. Juli in Schladming im Klinikum Diakonissen, 12 bis 14 und 15 bis 18 Uhr. Dann Mittwoch, den 8. Juli in Bad Aussee im Kur- und Kongresshaus, 12 bis 13.30 Uhr, 14.30 Uhr bis 18.30 Uhr. Und am Dienstag, den 14. Juli in Lietzen im Kulturhaus von 12 bis 14 Uhr und von 15 bis 19 Uhr.
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2: 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Da begrüßt Sie mein Kollege der Ernst Nussbaumer im Gespräch mit Umweltlandesrat Ammersbauer. 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Das war's, bis zum nächsten Mal. 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Ich wünsche Ihnen noch eine angenehme und schöne Woche. Das Wetter ist ja allseits bekannt, wird schön und heiß. Ciao und auf Wiederhören.

Okay? Ist sie. Ditzo, Sandy, Ernzo, Ranzi, Franzi, komm, geh mal laufen, zwei mal sehen. Der Seewiesen kaufen unser Käsekräner. Machen wir vorher gemütlich als Briefer, lassen wir besseren Appetit haben, aber wie hat er gesagt, der Erfahrer, morgen, ja morgen, fahren wir wirklich ein neues Leben. Du nicht jammern jetzt, Dieter, du nicht jammern jetzt. Du warst der, der vor 3 Jahren mit dem Langlaufen angefangen hat, oder? Ja, und jetzt? Kommt's, Burschen, lass die Instrumente weg. Das soll ich spielen noch lieber, gell? Das soll ich spielen wieder lieber, wenn es laufen. Was soll ich da noch sagen? Wenn wir ihm die Gurken gegeben haben, den Herrn Carrera. Achso, das war anders, Little, sorry. So kann das nicht weitergehen. Es gibt 3 Sachen, die wichtig sind bei den Heartbreakers. 3 Sachen. Hey. Jungs. Hey. 3 Sachen gibt's.

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1: Liebe Hörerinnen und Hörer, Werner Rackl begrüßt euch am Mikrofon und ich bin wieder für euch unterwegs am Liezener Bauernmarkt und wir starten unseren Rundgang. Am Liezener Bauernmarkt ist schon vieles los und wir starten unseren Rundgang wieder beim Gemüse. Da stehen die Leute schon Schlange und kaufen ein. So, hallo, guten Morgen, jetzt habe ich dich unterbrochen, gell? Kopfrechnen ist angesagt bei den Standlern.
2: Ja, genau. Ja, es ist teilweise, die Preise sind teilweise runtergegangen. Weißt du, das ist saisonbedingt auch, ne? Jetzt muss man erst wieder ein bisschen umstellen.
1: Ja. Nicht umstellen. Ja. Bunt ist bei dir am Stand?
2: Ja. Herbstlich ist auch schon, siehst du, es gibt schon einen ersten Kürbis. Nein. Das hat sich ergeben, weil wir ein Fließgleck haben und neben einem Salat, wie wir gesetzt haben, jetzt war ein Streifen frei, jetzt haben wir da einen Kürbis eingesetzt und dadurch ist er so viel früher.
1: Ist er früher? Ja. Ja, aber ein Kürbis ist jetzt in der Zeit auch nicht schlecht.
2: Mittlerweile haben wir sogar bei uns unten im Spargeschäft auch schon gesehen. Gibt ihn auch schon. Also,
1: ja, was, sind wir nicht so, was hast du denn alles Gutes mit? Fangen wir gleich ganz links an, raus.
2: Ja, ganz ein Krauthappel, wunderschön, dann eben den Hokkaido-Kürbis, dann ein Eichblattsalat, die Kräuter haben wir, Petersilie, Schnittlauch, Basilikum, Dille, Liebstecke, dann ein Lauch haben wir schon, frisch gesetzten, dann junge Karotten,
1: Bohnen, Siege,
2: ja, Buschbohnen, gelb und grün, Radieschen, dann Gurken, Paprika, Paradeiser.
1: Du hast zwei Sorten von Gurken?
2: Ja, die Snackgurken. Ja. Das ist eine sehr bekömmliche Gurken, bleibt aber kleiner. Ne? Das ist eine typische Gurken zum Jausen.
1: Zum Jausen.
2: Ja, ja. Und dann Paradeis, Paprika eben. Und Zucchini ist natürlich jetzt bei den Temperaturen.
1: Der Klassiker.
2: Ja.
1: Mediterran.
2: Ja, genau.
1: Ja. Und gute Kartoffeln.
2: Und Erdäpfel, ja.
1: Wirst du momentan viel gießen?
2: Nein, es geht noch. Also wir haben nur die frischen Pflanzen, was wir gesetzt haben. Da müssen wir schnell nachher gießen, weil wenn der Erdbollen austrocknet, dann wird es kritisch. Ja. Ja. Aber ansonsten geht es noch. Also es ist nur die oberste Schicht, was trocken ist. Ja.
1: Aber okay. Dass ich dich wieder weiter bin in den Statschischau am Stand.
2: Ja.
1: Danke dir, Pierte. Ja, vom Gemüse schauen wir mal schnell um zum Fleisch. Das ist die Standlerin, die immer die größte Freude hat mit mir, wenn ich komme. Ja, da lacht sie immer. Der Herr, was haben Sie denn kurz eingekauft?
3: Korb voll mit Gemüse.
1: Mit Gemüse? Was tanzt dann am Fleischstand?
3: Ha, das braucht man jetzt nicht die Wochen, wenn es so heiß ist.
1: Was hat er denn gekauft?
4: Genau.
1: Brot.
3: Kaspressknädel.
1: Griller tanzt gar nicht an, Hatz.
3: Nein, für zwei Leute soll sich das nicht aus.
1: Naja.
3: Okay.
1: Danke schön. Also, dann dazu, was hast du Gutes zum Grillen bei dir?
4: Ja, ich habe unsere Bratwürsteln, was wir grillen können oder kann. Dann Bauchschnitten, Kotelett mit Knochen, Spieß, Käsekräner. Ja.
1: Spieß schaut ja gut aus, was habt ihr alles drauf?
4: Ja, da haben wir eben kleine Bratwürsteln, Karriere, Paprika und Zwiebel.
1: Dann habt ihr da was Vakuum verpackt.
4: Ja, das ist ein faschiertes, ein Schweineverschiertes.
1: Ja. Und merkt man was, dass jetzt mehr grün wird?
4: Ja, sag ich sehr klar. Ja. Bei so einem schönen Wetter kann man nur grün.
1: Also ich grüße sogar für mich allein.
4: Ja, naja. Es ist ja nicht mehr Aufwand, ob ich so koche oder grün. Ja. Es ist ja.
1: Ja, ich sehe das auch so.
4: Genau.
1: Es schmeckt irgendwie schon.
4: Oh ja, sag schon. Ja, sag stimmt, ja.
1: Was sonst noch? Ja, nicht grün will. mehr Jaus nicht, jetzt bei der heißen Jahreszeit?
4: Ja, wir haben eben eine Sulzen, eine Sulzen kann man machen, oder ein Bratl zum Jausner, ein Gesöchts, ja, Aufstriche.
1: Das ist ja auch eine super Alternative jetzt.
4: Genau, dass man sich was aufschneidet und ja, einfach was kurz jausend. Genau, oder eben einen Salat macht und einen Kaspressknödel drauf, also aufgeschnitten. Und
1: warum haben wir die Chefin jetzt schon lange nicht mehr gesehen?
4: Ja, weiß ich nicht. Ist, glaube ich, der Chef da.
1: Oder
4: seid ihr
1: halt irgendwie?
4: Ja, daheim unten, oder seid ihr halt.
1: Ja,
4: genau. Gut. Ja.
1: Also Rindfleisch gibt's keins?
5: Nein, wir haben nur Schweine.
1: Nur Schweinernes. Ist in allen Variationen.
5: Genau.
1: Ja, das schaut ja auch hervorragend aus. Das habt ihr ja schon.
4: Die Bauchschnitten. Die sind fertig mariniert, braucht man im wirklich nur.
1: Ja. Also Bauch, ja. Ja, schaut gut aus. Und dahinter sind die Koteletten.
4: Die Koteletten, genau, mit Knochen.
1: Ja, dann lasse ich die Damen.
5: Sind Sie für ein ORF?
1: Nein, für Radio Frequenz, das ist der ORF vom Enstal, sage ich jetzt einmal.
4: Ja, schön, das ist aber schön.
1: Und wir müssen die Leute jetzt immer sagen, was es gibt, damit zahlreich daherkommen und die regionalen Produkte kaufen.
4: Natürlich. Das ist ja der gute Ware.
1: Und was machen Sie jetzt, wenn Sie da kein Rindfleisch kriegen?
4: Mach nichts, dann geht zum nächsten Stand.
1: Was machen Sie vielleicht mit dem Rindfleisch?
4: Ein gekochtes Rindfleisch.
1: Ein gekochtes, ja.
4: Mit Schnittlauchsauce und Petersilie-Kartoffeln.
1: Ui, rennt mir schon das Wasser im Mund zusammen.
4: Ja. Und ein Salat hin noch. Unbedingt, okay. Unbedingt.
1: Ja, dann gutes Gelingen. Danke Ihnen. Danke. Vierte. Ja, weil es gleich daneben steht. Immer guten Fleisch. Ja, da schauen sie aus. Die guten Fische. Was hast du denn da für schöne Filets?
6: Heute haben wir wieder
4: gesendet.
1: Das wird jetzt um 9.30 Uhr und dann um 13.30 Uhr gesendet. Ja, dann kannst du los, ne? Werden wir nachfragen, ob du da Rindfleisch schon gekocht hast.
4: Ja, sicher. Das ist sehr morb.
1: Ja.
4: Ja. Das ist auch schon ein bisschen
6: ältere Dame. Genau, wir haben heute ganz viel frische Filet mit. Jetzt haben wir wieder angefischt. Jetzt haben wir wieder Saiblingforelle, Lachsforelle. Wir haben aber alles auch geräuchert mit vakuumiert. Das heißt, das schon ist fertig, kann man gleich essen oder noch ein bisschen warm machen.
1: Was ist dein Favorite? Forelle oder Saibling?
6: Ganze Forellen. Einfach auf dem Grill gut eingewürzt mit einem Fleischgewürz.
1: Ja.
6: Das ist am besten, finde ich.
1: Ja.
6: Ganz klassisch.
1: Muss man beim Grillen auf irgendwas aufpassen?
6: Ja, wir haben immer Fischgitter, weil wenn du das direkt am Rost legst, dann biegt es an.
1: Biegt es ja an.
6: Genau, wird einem dazwischen ein bisschen Zwiebel und Zitronenscheiben, dann biegt es auch nicht am Gitter.
1: Dann biegt es auch am Gitter nicht an, das ist auch ein guter Tipp.
6: Ja. Das schmeckt sehr gut, ja, genau. Wir dann so einen Tag vorher einwürzen, dass das Gewürzchen durchzieht.
1: Mit was würzt ihr?
6: Wir haben ein Fischgewürz, wir haben aber auch so ein Brathändl-Fleischgewürz, da ist fast ein bisschen besser, weil es intensiver ist.
1: Ja.
6: Das glaubt man nicht, aber es ist sehr gut.
1: Ja.
6: Und genau, dann haben wir nur frische Zitrone und frische Petersilie auf.
1: Ja. Also in Kroatien habe ich es gesehen, da würzen sie nur mit Salz, Zitrone und Petersilie.
6: Ja, sicher, Meeresfisch haben natürlich einen ganz eigenen Geschmack. Das ist, da braucht man nicht so viel.
1: Und dann hast du vakuumverpacktes auch einiges mit für die Jausen, ja?
6: Das ist alles geräuchert, kalt geräuchert. Das heißt, das kann man gleich essen. Eher mit Butterbrot, Kreh, kalte Jausen. Ist aber auch was Feines.
1: Ja. Gut, danke dir.
6: Dankeschön.
1: Ja, und dann schauen wir vom guten Fisch zum Gemüse, zum Süßen schauen wir jetzt um. Da wird auch schon fleißig einkauft. Die Dame darf ich fragen, was wird es denn Gutes werden?
7: Ein Apfelstrudel.
1: Apfelstrudel, der Klassiker.
7: Ja.
1: Gut, da wird jetzt gerade hergekriegt, war frisch vom Blech aus das erste Stück. Randstück oder Mittelstück? Was essen Sie am liebsten?
7: Beides.
1: Beides. Ja, da lassen wir noch verbocken. Und wir schauen uns einmal an, was da so Gutes gibt. Ja, da leuchtet es auch in allen Farben heraus. Und eine Marmelade. Alles für Sie alleine oder darf der Gatte auch mitschnappen?
7: Sehr klar, für alle.
1: Schauen wir schnell um auf die andere Seite, da wird gerade bedient. da ist auch wunderschön, wunderschöne Farben. Servus, guten Morgen. Was hast du denn kurz bei dir am Stand jetzt?
8: Ja, heute halt, momentan gibt es alles. Erdbeeren, Marillen, Kirschen, Weichseln, Himbeeren haben wir schon die ersten mitgehabt heute.
1: Wahnsinn.
8: Ja, ja, und jetzt wird es immer mehr. Ja. Als nächstes werden dann die Heidelbeeren kommen.
1: Okay, die sind auch schon.
8: Schön langsam, ja. Wird nicht mehr lang dauern.
1: Ja. Wie schaut es aus bei euch unten? Müsst ihr schon gießen recht
8: viel? Ja, wir haben nichts zum Gießen, aber es ist wieder sehr trocken. Ja. Ein bisschen Regen haben wir inzwischen gehabt, aber die Hitze ist momentan grenzwertig. Ja. Ja. Aber es ist Sommer.
1: Weil es auch heißt, die starke Sonne verbrennt die Früchte. Wie ist das bei den Äpfeln?
8: Ja, muss man ein bisschen aufpassen jetzt. Ja. Man soll keinen Sommerschnitt machen, man soll die Äste nur lassen, dass noch ein bisschen Schatten kommt. Und ja. Aber wir hoffen, dass es wieder besser wird.
1: Sie haben gesagt, für nächste Woche dürft es wieder
8: besser. Hoffentlich.
1: Ja, also ich muss sagen, Leute, wir sind heute ein bisschen früher am Markt unterwegs und da ist auch einiges schon los. Ja.
8: Genau, ich glaube, bei der Hitze kommen die Leute jetzt ein bisschen früher raus, dass man dass nicht in der Prollensonde um und gehen muss. Gell?
1: Ja. Und Arbeit ist auch momentan viel bei
8: euch. Ja, es ist, Äpfel sind zum Ausbrocken, die, was zu viel sind, die müssen wir runterreißen.
1: Ja.
8: Ja, es ist halt ein bisschen eine harte Zeit momentan. Ja, aber es
1: verkaufen Sie jetzt auch noch?
8: Ja, auch. Nein, es geht schon, ja.
1: Es geht schon, ja. Okay, gut. Da lassen wir noch fertig bedienen und dann fragen wir die Chefin. So schnell dazwischen eingefragt.
9: Ja.
10: Obst hat mein Chef schon gesagt, oder?
1: Ja, Obst hat er schon gesagt.
10: Was ich sonst noch habe, unsere guten Säfte, unsere gespritzten Säfte, trinkfertig, die Eberraute, ja. Naturkohl eigentlich. Dann die Eier haben wir haben wieder die Pilze mit, Austernseitling, Kräuterseitling und Shiitake-Pilze. Händel auch mariniert und Chicken Wings haben wir dabei, Weidetruthahn. Haben wir wieder da heute. Der war inzwischen nett, weil die Händel, weil sie nicht so gewachsen sind. Dann die normalen Händel haben wir da, Fertigprodukte haben wir auch. Ja. Alles da.
1: Alles da.
10: Alles da, was man braucht zum Essen.
1: Marillen hat zum Essen und auch was zum Einkochen, oder?
10: Ja, zum Einkochen auf Bestellung, gell?
1: Auf Bestellung.
10: Ja. Sonst, ja.
1: Ja.
10: Sind super das, aus, sind oder?
1: Die,
10: du. Ich hätte für dich was da zum Kosten. Als Reporter ist es immer gefährlich bei euch, ich weiß.
1: Ja, aber ich darf ja nichts im Mund nehmen. Weil
10: kann kannst du nicht reden mit mir, der Wahlrei die. Ja, der Wahlrei die, ich koste mal. Dann sagst du mir, was das ist.
1: Das ist ein Wechsel.
10: Gut sauer, gell?
1: Ja. Ich habe mir gedacht, ich trage mir jetzt eine süße steirische Herzkirsche an und dann gibt es einen...
10: Ein sauni Weichsel, hast du gekriegt?
1: Wechseln, dass man im Mund verzirkt. Nein, was macht man mit dir?
10: Gut, gell?
1: Marmelade?
10: Du, Marmelade ist ein Traum. Ich habe Kunden, die tun es einfach eingefressen danach, weißt du, dann für Schwarzwälder Kirschtorte zum Beispiel auch.
1: Ja.
10: Manche tun es einlegen, weißt du, mit Zucker und Schnaps, mit Korn, genau, einlegen. Ja. Mit Zucker dazu, dann hast du einen Weichsellikör, so quasi, oder und auch die Weichseln dazu.
1: Ja.
10: Hast du gut?
1: Ja.
10: Gut,
1: ja.
10: Rumtopf haben wir es in Maindauer. Okay. Rumtopf fangen eigentlich an. Früher hat man eher Rumtopf gemacht. Gell? Mit Erdbeeren angefangen, Riewiesel.
1: Ja. Höchst gefährlich ist
10: es. Höchst gefährlich, gell? Aber im Winter, oh, herrlich. Ja. Nein, jetzt hat man eigentlich alles.
1: Aber
10: da.
1: Das ist wirklich, ja, also Weichsel und dann denkt man gar nicht dran, dass das natürlich auch ganz eine interessante Frucht ist. Ne?
10: Ja. Und vor allem, es ist so erfrischend.
1: Ja.
10: Durch die Säure, es ist richtig erfrischend. Gell? Erfrischend. Oder wenn du einen Weichselkuchen machen tust, gell? Ja. Weißt du, wie das gut ist? Ja. Nein, der ist wirklich gut.
1: Ja. Okay.
10: Ja.
1: Na gut. Äpfelein, hast du auch noch einiges noch da?
10: Habe ich noch ein bisschen da. Ich habe noch Elster, Jonagold, Kronprinz, Gala und Gornelitius. Das gibt es noch jetzt da, ja.
1: Okay.
10: Sind noch gut und knackig. Die Äpfel bitte, die Kunden, wenn sie kaufen, einen in den Kühlschrank nehmen.
1: In den Kühlschrank.
10: Der halten jetzt noch mal im Kühlschrank. Gell?
1: Okay. Gut, danke dir. Für dich. Ciao. Servus. So, noch zum letzten Stand um und da fragen wir, wie es die Bienen geht bei der Hitze. Einen schönen guten Morgen. Wie geht es die Bienen bei der Hitze?
11: Arbeit ohne Ende.
1: Arbeit? Weil die müssen arbeiten. Ich habe mir gedacht, die haben Hitze frei jetzt.
11: Nein, geht nicht. Wenn die Erntezeit ist, kann man nicht frei haben, gell? Ja, nein, sie sind sehr brav heuer.
1: Die Hitze in die Bienenstöcke, ist das ein Problem?
11: Ja, schon. Da sind sie raus, eine ganze Traube von Flugloch.
1: So, also die sagen, okay.
9: Nein. Die gehen nicht frei, da drin ist es um 2.
11: Nein, generell, ja. Wenn es so heiß ist, ist es eh nicht gut.
9: Ja.
11: Aber sie fangen auch früher an.
9: Okay.
11: Ja.
9: Das heißt, ihr seid zufrieden mit der Ernte, mit dem Ernteverlauf?
11: Blüten habe ich sehr gut gewesen, ja.
9: Mhm. Okay.
11: Ja. Jetzt eins nach dem anderen halt.
9: Ja.
11: Jetzt geht das dann in anderen über.
1: Ja, dann schauen wir mal, du sagst uns wieder an, was du in deinem Sortiment hast.
11: Ich habe immer das Gleiche.
1: Ja, nein, aber was die Leute sind nicht vergessen.
11: Ach so, okay. Ein Waldhonig, ein Blütenhonig und ein Cremehonig, die drei.
9: Und die sind in unterschiedlichen Größen?
11: Ja, man nicht, Kilogramm, Halbkilo und Viertelkilo. Viertel. Ja, für jeden was.
9: Für jeden was dabei.
11: Richtig.
9: So ist es.
11: Ja.
1: Ein Honigbrot in der Früh, ein Honigbutterbrot, ist bei der Hitze auch, glaube ich, nicht schlecht, oder?
11: Ein Kaffee, ein Gurten und ein Honigbrot, ja, ist ein guter Start in den Tag.
9: In den Tag.
11: Rennen. Genau.
1: Danke dir.
11: Danke. Gerne, schönen Tag noch.
9: Danke.
11: Dir. Ciao.
9: Ciao.
1: Ja, liebe Hörerinnen und Hörer, das war unser Spaziergang durch den Litzener Bauernmarkt. Es ist viel los, das Angebot ist umwerfend gut, es schaut alles so gut aus, die Stände sind bunt. Danke fürs Zuhören.
0: 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Wir wollen gemeinsam dafür sorgen, dass jede und jeder mehr Bewegung in den eigenen Alltag integriert. Sei es kurz joggen, eine Runde spazieren oder eine kurze Dehneinheit. Egal wann, wo oder was gerade am Plan steht, jetzt ist die Gelegenheit für eine kurze Dehneinheit mit Radio Frequenz. Nehmt euch kurz Zeit, euren Körper zu bewegen und los geht's! Starten wir die heutige Einheit direkt, indem wir aufstehen und heute Kniebeugen machen. Also, nur damit jeder auch bestens Bescheid weiß, wie es geht. Wir gehen langsam in die Knie, sodass wir dann circa im 90-Grad-Winkel sind und strecken unsere Hände nach vorne hin aus. Wir können sie auch halten ineinander, dass man ein bisschen irgendwo einen Halt hat. Und dann kommen wir wieder nach oben und das Gleiche wird dann ganz oft wiederholt. Also wir gehen in die Knie, circa 90-Grad-Winkel und kommen wieder nach oben. Und das wiederholen wir jetzt einige Male.

0: So, und jetzt sind wir erlöst. Das war jetzt einmal genug für heute. Und wir hören uns dann wieder bei der nächsten Einheit.
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2: Werner Rackl begrüßt Sie am Mikrofon. Schön, dass Sie den Eventkalender eingeschalten haben. Heute ist Donnerstag, der 25. Juni, und weil viele Veranstaltungen bei uns in der Region stattfinden, starten wir gleich mit dem Veranstaltungskalender.
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2: Ja, was steht an? Die ASEA-Gespräche 2026 beginnen heute um 17 Uhr im Kur- und Kongresshaus Bad Aussee. Es geht um das Thema, wie unabhängig ist Europa. Die ASEA-Gespräche dauern 3 Tage und auch Radio Frequenz ist mit dem Daniel vor Ort und wird dann von den ASEA-Gesprächen noch berichten. Ja, heute mit Harfe, Kontrabass, Flöten, Tuba, Gitarre und steirischer Harmonika im Gepäck beginnt heute Donnerstag Katrin Unterlechner, Renate Lingordner und Christina Fischbacher ein außergewöhnliches Konzert im Klangfilmtheater in Schladming, Beginn um 19.30 Uhr. Nochmals noch in die Ausseer-Gegend, in Alt-Aussee, da spielt die Grundlseer Geigenmusi auf, echte Volksmusik im Strandcafé in Puchen um 19 Uhr. Musikalisch wird es auch in Gröbning, da gibt es eine Vorspielstunde der Mittelschule Gröbning am Studerplatz um 17 Uhr. Das war's mit den Veranstaltungen am Donnerstag, am Freitag ist dann wesentlich mehr los. Bad Aussee, da gehen die ASEA-Gespräche weiter. Am Freitag können Sie hören Paul Lendwey im Gespräch über sein neuestes Buch Wer bin ich? Im Kur- und Kongresshaus, Beginn um 20 Uhr. In Bad Mitterndorf tritt die Band Anagramm auf und bringt steirische Popmusik mit Mundart im Ecke Forum Wofallstall um 19.30 Uhr. In Geishorn am See, da ist am Freitag Seniornachmittag im evangelischen Pfarrhaus. In Geishorn um 14.30 Uhr beginnt dieser Nachmittag. Und in Lietzen, da spielt die Stadtmusikkapelle Lietzen auf, und zwar ein Sommernachtskonzert am Marktplatz in Lietzen um 19 Uhr. Und einen Vortrag können Sie sich im Kuhl in Öblan am Freitag anhören. Und zwar zum Thema, warum wir immer ärmer werden und was ich dagegen tun kann, Beginn um 19.30 Uhr im Kuhl. Und ja, Dance Music, die gibt's in Rottenmann, und zwar findet das Sunset Clubbing White Night statt, ein Outdoor-Terrassen-Clubbing mit Live-DJ, Dresscode White natürlich in der March Bar ab 15 Uhr. Und in St. Gallen feiert 150 Jahre Trachtenkapelle St. Gallen. Ein 3-tägiges Jubiläumsfest wird dazu veranstaltet. Eröffnet mit der Trachtenmusikkapelle Weißenbach an der Enz. Danach spielen Sasso Asvenik und seine Oberkreiner. Im Sparkassenpark Beginn um 17 Uhr. Da machen wir schon einen Blick ins Wochenende hinein, damit Sie auch schon rechtzeitig planen können, was los sein könnte oder wo Sie hingehen könnten. Samstag, den 27.06. Stein- und Baugeschichten werden dort erzählt, am Samstag im Stift Admont, geeignet für Kinder ab 6 Jahre im Benediktinerstift um 10.30 Uhr. Und das Weidhofener Kammerorchester spielt in der Stiftskirche in Admont um 19 Uhr. Auf dem Programm stehen 2 Meisterwerke von Antoine Dvořák, das Cellokonzert in H-Moll Opus 104 sowie die Symphonie Nummer 8 in G-Dur Opus 88. Das ist sicher angenehm, weil in der Kirche, da ist es sicher angenehm kühl. In eigenen Enstal, da findet am Samstag ein Benefiz-Maibaum-Umschneiden statt, veranstaltet von den Enstäufeln zugunsten der Kinderkrebshilfe am Kettnerhof um 14 Uhr. Dann wieder Ausseher Gespräche. Diesmal gibt es ein Gesprächskonzert mit Emiliano Sampaio zum Thema Gibt es eine europäische Musik im Kur- und Kongresshaus um 20 Uhr. Dann schauen wir nach Donnersbach-Walter, können Sie an einer Bergmesse bei der Gladjoch-Kapelle teilnehmen. Es gibt einen Shuttle-Service um 8.30 Uhr und 9.30 Uhr ab dem Riedlerschranken. Die Messe beginnt dann um 12 Uhr. Nochmals nach Donnersbach-Wald, da gibt es dann auch noch ein Wunschkonzert. Da spielt der Musikverein Donnersbach-Wald im Mehrzwecksaal um 20 Uhr. Sportliche Jugendliche können am Samstag im Klettergarten Pürk Seilklettern mit der Alpenvereinsjugend unter der Leitung von Martin Haug. Und in Jonsbach, da gibt es eine Orchideenwanderung auf die Ebneralm angeboten mit Reinhard Thaller, Treffpunkt Parkplatz Ebnerkreuzung um 8 Uhr. Und in Lietzen findet am Samstag der Fernet-Flohmarkt statt beim Ärztezentrum im Erdgeschoss beim Pürnpark von 13 bis 18 Uhr. In Oppenberg, da gibt es ein Oldtimer-Treffen am Samstag für alle Fahrzeuge, die älter als 20 Jahre sind. Am Sportplatz um 9 Uhr beginnt es. Eine Anmeldung ist erwünscht. Und in Taublitz, am Kulmgelände der Skiflugschanze wird beim Open-Air-Kino der Film Dirty Dancing um 19.45 Uhr am Samstag gezeigt. Dann haben wir noch ein paar Veranstaltungen für den Sonntag, dann haben wir bald durch. Wieder Donnersbach, da gibt es auch eine Bergmesse zum Jahr der Liebe, veranstaltet vom Seelsorgeraum Mittleres Ennstal auf der Planeralm um 10.30 Uhr. Und der Alpenverein Haus veranstaltet eine Bergtour mit Siegfried Steiner am Sonntag in die Tauern. In Irdning ist am Sonntag das Pfarrfest Peter und Paul bei der Pfarrkirche ab 8.30 Uhr. Auch in Taublitz gibt es ein Pfarrfest im Pfarrgarten am Sonntag ab 9 Uhr. Und am Flohmarkt können Sie am Sonntag noch besuchen, veranstaltet von Evelyn am Parkplatz vor dem Piper in der Gesäusestraße von 7 bis 12 Uhr. Ja, und dann habe ich noch eine Veranstaltung am Sonntag, Beginn um 19 Uhr. Der Laden Ludwig Zwettler und Anastasia Goschina unter dem Titel Träume und Visionen zu einem eindrucksvollen Orgelkonzert in die Pfarrkirche Lietzen ein. Das Publikum erwartet am Sonntag ein klangstarkes Programm mit Werken von Max Reger, Modest Mogorski, Louis Vignier, das die Orgel in ihrer ganzen symphonischen Vielfalt hörbar macht. Also ein Orgelkonzert am Sonntag, den 28. um 19 Uhr in der kühlen Pfarrkirche von Lietzen. Da möchte ich noch auf die Blutspendetermine hinweisen. Wie gesagt, Blut wird ganz dringend benötigt, vor allem in der Sommerzeit. Da sind viele Leute auf Urlaub, nicht da unterwegs. Dennoch passiert viel, wo Blut benötigt wird für Operationen. Normale Operationen finden auch statt. Also Blut wird weiterhin, auch wenn Sommerzeit ist, benötigt. Die nächsten Blutspendetermine sind Montag, der 6. Juli in Schladming im Klinikum Diakonissen, 12 bis 14 und 15 bis 18 Uhr. Dann Mittwoch, den 8. Juli in Bad Aussee im Kur- und Kongresshaus, 12 bis 13.30 Uhr, 14.30 Uhr bis 18.30 Uhr. Und am Dienstag, den 14. Juli in Lietzen im Kulturhaus von 12 bis 14 Uhr und von 15 bis 19 Uhr.
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2: 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Ich wünsche Ihnen noch eine angenehme und schöne Woche. Das Wetter ist ja allseits bekannt, wird schön und heiß. Ciao und auf Wiederhören.

Willkommen zur Sendung Blues Time. Wurzeln, Kern, Substanz und Zukunft zeitgenössischer populärer Musik. Mein Name ist Norbert Egger und ich freue mich, dass ihr dabei seid. Im Blues Time gibt es abwechselnd ausführliche Features, die Blues Charts und Vorstellungen von Blues-Produktionen.

Willkommen zur nächsten Blues Time. Ihr hört die Blues Time 97, Teil 24 des Features zum Chicago Blues. In dieser Sendung erzähle ich von den Entwicklungen 1977 und spiele Chicago Blues aus dieser Zeit.

Das war vom Johnny Winter Album Nothing But The Blues, Tired of Trying. Hier eine kurze Zusammenfassung der ersten Features zum Thema, welche übrigens in der Mediathek auf bluestime.eu/mediathek nachgehört werden können. In den bisherigen Teilen skizzierte ich die Entwicklung von Chicago zur Metropole. Ich behandelte die Geschichte des Blues ab den Anfängen als populäre Musik der Afroamerikaner. Die Geschichte begann 1912, als die ersten Blues veröffentlicht wurden, gegenüber dem Bluesboom der 1920er Jahre, den frühen Chicago Blues der 30er bis zur Entwicklung in den 1960ern. Ich berichtete von einigen der wichtigsten Musikerinnen jener Jahrzehnte, von Big Bill Brunsey über Memphis Minnie, Muddy Waters, Little Walter und Howlin' Wolf bis zur zweiten Generation der Chicago Blues Musikerinnen. Die gesamte Entwicklung des elektrischen Chicago Blues begann vor dem Hintergrund der großen Migration der schwarzen US-Amerikaner aus den rassistischen Südstaaten in die Industriestädte des Nordens. Dort wurde der Rassismus nicht so offen praktiziert und schwarze Menschen hofften auf die Chance auf ein besseres Leben. Allerdings war für die Afroamerikaner auch in den Industriestädten die Situation oft schwierig. Auch in Städten wie Chicago litt die schwarze Bevölkerung unter Rassismus, sozialen und kulturellen Nachteilen. Aber die erstarkende Bürgerrechtsbewegung und die Erkenntnis eines wachsenden Teils der weißen Bevölkerung über das verbrecherische Wesen des Rassismus führten nach und nach zu wichtigen Fortschritten der afroamerikanischen Emanzipationsbewegung. Zwischendurch noch einmal Johnny Winter mit Sweet Love and Evil.

Wir hörten Sweet Love and Evil Women von Johnny Winter. 1977 wurde der Demokrat Jimmy Carter als US-Präsident gewählt. In Spanien gibt es nach 40 Jahren Franco-Faschismus erstmals wieder freie Wahlen. Durch die Zusammenarbeit der beiden Politiker, des Ägypters Sadat und des Israeli

0: Kinder zu nennen.
1: Daher spiele ich euch heute Musik aus drei Alben dieser Musiker, wo sie teilweise auch zusammen performen. Bevor ich euch nacheinander etwas zu den Alben erzähle, noch einmal Johnny Winter mit Drinking Blues und dem Mad Blues.

Wir hörten Johnny Winter mit dem Drinking Blues und dem Mad Blues. Das erste Album, welches ich euch heute mitgebracht habe, ist ein wunderbares Beispiel für die Zusammenarbeit zwischen Alt und Jung, zwischen afroamerikanischen und jungen Musikern. Die gehörten und nächsten Songs sind vom 1977er Album von Johnny Winter, Nothing But The Blues. Neben Johnny Winter mit Gesang, elektrischer Gitarre und Dobro sind zu hören Muddy Waters ebenfalls Gesang, James Cotton an der Bluesharp, Pinto Perkins am Klavier, Bob Margolin an der Gitarre, Charles Carl Mees am Bass und Willie Big Eye Smith am Schlagzeug. Ich spiele euch noch eine Nummer von diesem wunderbaren Album, den alten Muddy Waters Klassiker Walking Through the Park, hier gesungen von Muddy und Johnny Winter.

Das war vom Johnny Winter Album Nothing But The Blues, Walking Through The Park. Das Album wurde vom Label Blue Sky, heute Sony, veröffentlicht und erreichte gleich 1977 in den Billboard 200 Rang 147. Einen anderen hervorragenden Chicago Blues Musiker zog es 1977 nach Paris, wo er tolle Songs aufnahm. Hier ist Luther Allison mit Love Me Purple und Standing at the Crossroad.

Wir hörten Luther Allison mit Love Me Papa und Standing at the Crossroad. Die beiden gehörten und die folgenden Aufnahmen stammen aus Luthers großartigem Album Standing at the Crossroad, welches 1977 aufgenommen wurde. Bei beiden Songs hörten wir unter anderem die tolle Slide-Gitarre von Luther Allison. Auf vielen weiteren Songs hören wir auch seine enorme Bandbreite auf der Solo-Gitarre. Ich spiele euch hierzu aus dem Album als nächstes Luther's Boogie und Blues with a Feeling.

Das war Luther Allison mit Luther's Boogie und Blues with a Feeling. Auf dem Album spielen neben Luther Allison Gesang, Gitarre und wie gerade gehört auch Bluesharp, Jim Campbell am Bass, Donald Robertson am Schlagzeug, Dan Höflinger an der Gitarre und Sid Wingfield Klavier und Orgel. Der große Einfluss, welchen Little Walt auf Luther hatte, ist auch in der Version des großen Klassikers Key to the Highway zu hören, welchen ich euch als letzten Song von diesem Album spiele.

0: Klasse.
1: Wir hörten Luther Allison mit Key to the Highway und Muddy Waters mit I Want to be Loved aus seinem Album Hard Again. Und nachdem das erste Album, welches ich euch heute spielte, ein hervorragendes Beispiel für die Zusammenarbeit von Alt und Jung war, gilt dies auch für dieses Album. Es spielte in der gleichen Besetzung wie Nothing but the Blues, wir hörten Muddy Waters am Gesang, James Cotton an der Bluesharp, Pinto Perkins am Klavier, Bob Margolin an der Gitarre, Charles Camise am Bass und Willie Big Eye Smith am Schlagzeug. Dieses Album erschien unter dem Namen von Muddy Waters. Ich spiele euch noch zwei Titel vom Album Hard Again. The Blues Had a Baby and They Named It Rock and Roll und Deep Down in Florida.

Das war vom Muddy Waters Album Hard Again, The Blues Had a Baby and They Named It Rock'n'Roll und Deep Down in Florida. Hard Again war eines der drei erfolgreichsten Alben von Muddy Waters und erreichte in den Billboard 200 Rang 143. Ich spiele euch zum Abschluss noch mehr von diesem tollen Album. Aber vorher verabschiede ich mich von euch. Vielen Dank fürs Einschalten von Blues Time und hoffentlich bis zur nächsten Sendung. Und nicht vergessen, es gibt Blues Time jede Woche, jeweils einmal im Monat das Feature und die Charts und in den Wochen dazwischen die Specials. Wer die Sendungen nachhören möchte, findet diese auf der Seite bluestime.eu/mediathek. Eine gute Zeit wünscht euch euer Norbert Egger. Und jetzt zum Abschluss Muddy Waters aus seinem Album Hard Again, Jealous Hearted Man.

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1: Eine Kuhwarnung, eine Rottwarnung und eine Erbsenschallenwarnung. Welcome back, my friends, to the show that never ends. Willkommen, willkommen, willkommen, meine Damen und Herren, zu meiner mittlerweile 227. Sendung deiner Heimat hier auf eurem Sender Radio Frequenz. Heute in der 227. Sendung deiner Heimat. Warnungen, Warnungen, Warnungen.
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1: Warnungen vor Kühen. Immer wieder ein Thema. Tödliche Angriffe von Kühen häufen sich. Heute in der Sendung die ultimativen Verhaltensregeln. Wie gehe ich mit den gefährlichen Kühen richtig um? Bergbauer Krawallo klärt hier auf. Warnung außerdem vor Rhinitis. Auch ein brisantes Thema. Rinnende Rotznasen, tropfende rote Säufernasen. Was können wir machen gegen den Heuschnupfen? Bedrohliche Szenarien auf Wiesen und Fluren stehen uns gegenüber. Krawallo hilft hier weiter. Warnung vor Erdäpfelschalen. Sind sie giftig? Kann Mann oder Frau sie essen? Die Schalen der Erdäpfel? Alles Fragen, die uns Angst machen. Erdäpfelbauer Krawallo erforscht diese Sache und rettet die beliebte Beilage der Österreicher und Österreicherinnen mit einem Einsatz, der seinesgleichen sucht.
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1: Kuhwarnungen, Rotzwarnungen und eine Erdäpfelschalenwarnung. Alles bestens komprimiert in der heutigen 227. Sendung deiner Heimat. Krawallo hilft und rettet rund um die Uhr. Und außerdem auch ein bisschen Musik aus meinem kleinen Plattenschrank.

Tatthema. Heute in der 227. Sendung deiner Heimat. Zahlen, Zahlen und wieder Zahlen. Wussten Sie, erst mit 39 nahm Alois Hitler, der Vater von Adolf Hitler, den Namen Hitler an. Er wurde als unehelicher Sohn von Maria Anna Schickelgruber geboren und trug in seinen ersten 39 Lebensjahren ihren Nachnamen. Wer sein leiblicher Vater war, ist bis heute unklar. Ich bin 39 und meine Eltern passen auf mich auf. Aber so ist mein Leben. Das sagte Leonardo DiCaprio 2014 in einem Interview. Der amerikanische Schauspieler verkörperte kurz zuvor einen kriminellen Broker in The Wolf of the Wall Street und wurde von Journalisten gefragt, wer ihn selbst in Finanzdingen berate. Mit 39 veröffentlichte Toni Morrison ihren ersten Roman, The Bluest Eye. Sie wurde zu einer wichtigen Stimme des schwarzen Amerika. Und die Johannes-Passion zählt zu Johann Sebastian Bachs bedeutendsten Kompositionen. Mit 39, 1724, durfte er sie am Karfreitag in der Leipziger Nikolaikirche uraufführen. Dieses erste große Werk Bachs befasst sich mit dem Leidensweg Jesus von Nazareth und der Hoffnung, er möge der Erlöser der Welt sein.

erstes großes Forschungsthema heute in der 227. Sendung. Die Rotzforschung. Meine Schnauz- und Sapper-Studios hier im Bezirk können mit sensationellen Ergebnissen dazu aufwarten. Gute Nachrichten für die papiertaschentuchherstellende Industrie von hier. Künftig gilt es, Schnupfen und Rotz in ungeahnten Mengen aufzufangen. Ihrem Schnauzzubehör, also dem Taschentuch, ist eine goldene Zukunft gewiss. Immer mehr Menschen werden sich jedenfalls immer häufiger und länger schneuzen. Denn die allergische Rhinitis vulgo, Heuschnupfen, hat Konjunktur. Ja, mehr noch. Sie ist mit einer zuverlässigen Wachstumsprognose gesegnet. Das belegen Zahlen aus der Klimafolgenforschung. Triggerwörter und gleich zwei. Bei Prognose und Klima winken sie sofort ab, weil doch nur Simulationen, die Modelle viel zu ungenau. Alles noch Zukunftsmusik. Und überhaupt, die Klimaforscher. Nein, meine Damen und Herren, bleiben Sie dran, denn es gibt harte Zahlen und Fakten aus der Gegenwart. Veröffentlicht hat sie ein internationales Forschungsteam um Luigi Cavallo vom Universitätsklinikum Eschwerwald in der Fachzeitschrift Lancet Public Herr. Darin ist zu lesen, der Klimawandel verschiebt die Blühzeit von Pflanzen, die Allergene, Pollen freisetzen. So blühten etwa Erle und Birke heute schon ein bis zwei Wochen früher als in den 1990er Jahren. Als Frühblüher kennen Heuschnupfen Betroffene die beiden Baumarten künftig dann wohl als noch früher Blüher. Überdies, so meine Meinung, steige die Intensität der Pollenbelastung und länger als ehedem blühen die Allergieschleudern auch noch. Gewiss, es ist längst ein Mittel bekannt, um diesen Trend zu brechen, um allerlei Leid zu vermeiden und außerhalb der oberen Atemwege hier besser atmen zu können, um aberwitzige Folgekosten zu sparen und unzählige Ökosysteme kann man damit auch retten. Bloß handelt es sich bei dieser Abhilfe um den sogenannten Klimaschutz, meine Damen und Herren. Da müssen wir ein bisschen aufpassen, weil es wird da wahrscheinlich nicht nur die Rhinitis mehr verstärkt auftreten.

0: Jetzt habe ich noch was, und zwar zwei Zahlen noch. Und zwar, wussten Sie, dass mit 29 bekam der Special Olympics Athlet Selim Mujanovic aus Bosnien-Herzegowina 2025 seine erste Hörhilfe. Der hat nämlich nichts gehört. In einem Interview erinnert er sich an diesen Moment. Alles war ruhig und dann plötzlich höre ich, wie meine Mutter meinen Namen sagt. Ich hatte ihre Stimme noch nie so deutlich vernommen. Es war ein Schock und eine große Freude. Mit 29 startete die Sängerin Rihanna ihre Kosmetiklinie Fenty Beauty. Die Marke bot eine breite Palette von Produkten, die auf die Bedürfnisse von Menschen aller Hauttöne zugeschnitten waren. Auch für Rihanna selbst lohnte sich die Unternehmung. Innerhalb eines Monats verkaufte sie im Jahr 2017 Produkte im Wert von 72 Millionen Dollar. Und mit 29 sollen künftig alle Französinnen und Franzosen per Brief über die sinkende Fruchtbarkeit im Alter und die Möglichkeiten der Reproduktionsmedizin aufgeklärt werden. Die Regierung reagiert damit auf zurückgehende Geburtenzahlen.
1: Boah.

Sie hören schon im Hintergrund, meine Damen und Herren, ein zweites großes Forschungsthema heute in der 227. Sendung. Wir gehen ins Freie hinaus. Die Erdäpfelforschung folgt. Meine langjährige Tätigkeit als Bergbauer unten in Osttirol beim Radlfahrer Felix Gall prädestiniert mich hier zum absoluten Experten. Keine Erdäpfelsorte zu exklusiv und zu exotisch. Ich habe in jahrelanger Erdfurchenforschung alle Geheimnisse der Knollenfrucht aufgedeckt. Ich konnte sogar eine Auszeichnung als Erdäpfelingenieur erringen, die ich voller Stolz hier herinnen im Studio hängen habe. Nämlich die Erdäpfelmedaille in Gold am rot-weiß-roten Band. Aber zurück zum Thema. Ist es gesund, die Schalen von Kartoffeln mitzuessen? Manchmal gelten sie als giftig, manchmal als besonders nahrhaft. In der Sendung 121 habe ich die Frage beantwortet, ob Kartoffel- oder Erdäpfelschalen giftig sind. Damals konnte ich beruhigt verneinen. Solange man die grünen Stellen meidet, die, Achtung, nicht tödliche Mengen des Giftes Solanin enthalten. Also jetzt auf zum Schalenverzehr. Nun die umgekehrte Frage. Stecken in den Schalen Stoffe, die gesund sind? Das muss man unbedingt bejahen. Es werden immer wieder neue, teilweise überraschende, positive Wirkungen der Kartoffelschalen gefunden. Dabei geht es weniger um Vitamine, die in der gesamten Kartoffel enthalten sind, etwa Vitamin C, sondern in sogenannte sekundäre Pflanzenstoffe. Die Schale der Kartoffel enthält mehr als die Hälfte der sogenannten phenolischen Verbindungen einer Knolle, insbesondere der Chlorogensäure. Diese sekundären Pflanzenstoffe schützen die Erdäpfel vor Bakterien, Pilzen, Viren und Insekten. In unserem Körper wirken sie als Antioxidantien, entzündungshemmend und senken den Blutdruck. Also lassen Sie die Schale dran, wenn das Rezept es erlauben tut. Beim Kochen bleiben mehr der Nährstoffe erhalten als beim Backen oder Braten. Ebenso übrigens, wenn man die Erdäpfel kühl und dunkel lagert. Das sage ich da jetzt nur noch einmal so dazu. Kurz zur Verarbeitung der Industrie. Bei der industriellen Verarbeitung von Kartoffeln zu Fertiggerichten und Snacks, die dann oft gar nicht so gesund sind, fallen große Mengen von Erdäpfelschalen an, die entsorgt werden müssen. Etwa indem man die Schalen zu einem Pulver verarbeitet, das man zum Backen verwenden kann. Bestreut man Lebensmittel mit diesem Pulver, sind sie nach dem Erhitzen von einem essbaren, transparenten Film überzogen, der verhindert, dass sie schnell verderben. Außerdem kann 5% dieses Kartoffelschalenmehls in Bakterien die Bildung des schädlichen Acrylamids um ein Viertel verringern. Außerdem sind Kartoffelschalen krebszellenhemmend. Schalen sind also der gesündeste Teil der Knolle und sollten nicht weggeworfen werden.

Und jetzt zum dritten großen Forschungsthema. Heute in der 227. Sendung deiner Heimat. Nach die Erdäpfelschalen, die wir verzehrt haben und die uns einen guten Stoffwechsel garantieren, kommen wir zur Kuhforschung. Meine vorhin erwähnte langjährige Tätigkeit als Bergbauer unten in Osttirol beim Felixgall prädestiniert mich, wie gesagt, hier zum absoluten Kuh-Experten. Keine Kuhsorte zu exotisch. Ich habe in jahrelanger Wald- und Wiesenforschung alle Geheimnisse dieser lieben Tiere dargelegt. Ich konnte auch hier sogar eine Auszeichnung als Kuhbaumeister erringen, die ich voller Stolz auch hier neben meiner Erdäpfelschalen-Auszeichnung hängen habe. Nämlich die Kuhmedaille in Platin am rot-weiß-roten Band. Aber zurück zum Thema Kuh. In Österreich gibt es etwa 1,8 Millionen Kühe. Jetzt im Sommer kann man viele von ihnen auf den Weiden sehen. Wenn man die Augen aufmacht, sieht man viele Kühe auf den Weiden. Der Überbegriff für die Tiere ist Rind. Weibliche Rinder nennt man Kühe, männliche heißen Stiere oder Bullen. Kälber sind die Jungtiere. Stiere, die kastriert werden, also keinen Nachwuchs mehr zeugen können, heißen Ochsen. Rinder können Freundschaften schließen, nur so nebenbei. Befreundete Tiere verbringen mehr Zeit miteinander und lenken sich gegenseitig und lecken sich gegenseitig auch ab. Sie lenken sich ab und sie lecken sich ab. Sie erkennen ihre Freunde sogar auf Fotos wieder. Und sie sind traurig, wenn sie voneinander getrennt werden. Kühe trauern auch um Kälber, wenn sie ihnen weggenommen werden. Zwar sehen Rinder schlechter als wir Menschen, dafür ist ihr Blickfeld aber viel größer. Menschen sehen nur das, was vor und neben ihnen ist. Also jetzt würde ich schon sagen, Menschen sehen nur das, was sehen wollen, aber das ist ein anderes Thema. Menschen sehen nur das, haben wir gesagt, was vor und neben ihnen ist. Kühe sehen fast rundherum. Also auch, was sich hinter ihnen befindet, so erkennen sie die Gefahren schneller. Und man sagt oft, du dumme Kuh. Dumme Kuh ist ein Schimpfwort, das nicht stimmt. Rinder sind in Wirklichkeit recht kluge Tiere. Sie können zum Beispiel einen Knopf oder Hebel bedienen, um Futter oder Wasser zu erhalten. Und sie zeigen mit unterschiedlichen Lauten und ihrer Körperhaltung, wie es ihnen gehen tut. Rinder können sich wie Zugvögel am Magnetfeld der Erde orientieren. Ähnlich wie ein Kompass, dessen magnetische Nadel immer nach Norden zeigt. Forscher haben herausgefunden, dass Rinder gerne in Nord-Süd-Richtung stehen oder liegen. Wieso sie das tun, weiß man allerdings noch nicht. Ich arbeite aber hier an einer Lösung. Rinder besitzen nicht die Menschen einen, sondern gleich vier Mägen. Man nennt sie Pansen, Netzmagen, Blättermagen und Labmagen. Sie sind wichtig, da Rinder Wiederkäuer sind. Und ganz zum Schluss, also abschließend, Kühe werden nicht nur wegen ihres Fleisches. Jetzt geht's da weg, ein bisschen ist scharfer, labert, jetzt darf es wieder nicht stören. Weg da, so, danke schön, danke, danke. So, also zum Schluss noch, weil da die Schaf kommen da über zu und die knappern da mal dumm. Also, Kühe werden nicht nur wegen ihres Fleisches, sondern auch wegen ihrer Milch gehalten.
Aber woraus besteht die Milch eigentlich? Gut 90%, fast die gesamte Milch, sind Wasser. Darum müssen Kühe auch sehr viel trinken, bis zu 100 Liter pro Tag. Der Rest von der Milch sind Milchzucker, Fett, Eiweiß, Mineralstoffe und Vitamine. Kurze Plattenpause, dann bekommen Sie, meine lieben Damen und Herren, die überlebenswichtigen Verhaltensregeln, wenn wir Kühen begegnen. Im Detail klar und deutlich in verständlicher deutscher Sprache serviert. Weil das ist ja jetzt modern, dass man das sagen muss, damit ja jeder mitkommt. Aber das mit die Kühe dann, wie man sie verhält, das darf ich Ihnen empfehlen, das huchen Sie mir auch.

Heute in der 227. Sendung deiner Heimat. Forschungen, Forschungen, Forschungen, Warnungen, Warnungen, Warnungen. Wir sind jetzt bei der Kuhforschung. Meine vorhin erwähnte langjährige Tätigkeit als Bergbauer in Osttirol prädestiniert mich hier zum absoluten Kuhexperten. Ich bin nach wie vor draußen da auf der Weide, umgeben von friedlichen Kühen und Schafen. Und die Schafe, die sind eigentlich angriffslustiger als die Kühe. Keine Kuhsorte zu exotisch. Ich habe in jahrelanger Wald- und Wiesenforschung alle Geheimnisse dieser Tiere offengelegt. Aber zurück zum Thema Kuh. Aber nun. Aufgepasst, meine Damen und Herren, Wanderer und Wanderinnen, Bergsteiger und Bergsteigerinnen. Jetzt hören Sie die überlebenswichtigen Verhaltensregeln, wenn Sie Kühen in Wald oder Flur oder im Fels oben begegnen. Klar und deutlich formuliert, wie vorhin erwähnt, in deutscher Sprache. Serviert jetzt von Ihrem Luigi Cravallo kommen Begegnungen mit Kühen sind bei Wandertouren oft unausweichlich, sozusagen unvermeidlich. Folgende Verhaltensregeln sind überlebenswichtig. Bitte überlebenswichtig. So, sicheren Abstand halten. Gehen Sie nicht noch zu den Kühen zu, die Kühe mögen das unter Umständen nicht. Die Kühe mögen es vielleicht gar nicht, wenn man zu geht und da blöd schaut, weil eine Kuh schaut nicht blöd. Ist das klar? Dann, ruhig verhalten, Weidetiere nicht erschrecken, also nicht zu lange dort stehen bleiben, weil sonst schrecken sie die Kühe und denken sie, was ist denn das da? Begegnung von Mutterkühen und Hunden vermeiden. Also ein Hund ist ja unter Umständen sowieso eine Zumutung, aber da kommt dazu, Mutterkühe beschützen ihre Kälber. Wenn da jetzt ein Hund daherkommt und an der Leine geht einer, der sich nicht auskennt, dann Hunde kurz anleinen, bei Gefahr sofort ableinen, weil Dann rennt das Hundsviech davon und die Kuh rennt ihm nach, aber die los dann, weil die ist ja nicht so blöd, dass sie da den ganzen Tag immer dumm rennt. Wander- und Radwege nicht verlassen. Also wenn wir da immer dumm wandern und mit dem Radl immer dumm treten, da immer dumm radeln, nicht die Spuren, die da vorgegeben sind, verlassen. Tiere, also die Kühe, großräumig umgehen, falls sie Wege versperren bzw. umfahren, allenfalls das Rad schieben oder tragen. Also die Kühe liegen da manchmal auf der Straße nummer dumm und bevor man die Kühe da schrecken dann und die Kühe da aufschrecken, ausweichen, wenn das möglich ist, ein bisschen rein in die Wiesen, ein bisschen rein in den Wald, dann geht das unter Umständen gut. Und wenn jetzt eine Kuhherde sich nähert, dann bleiben wir ruhig. Also beim Herannahen der Tiere ruhig bleiben und den Tieren, wenn möglich, ausweichen. Und wohin können sie auch auf einen Baum aufgreifen. Das macht dann gar nichts. Aber ja, dann sitzen sie am Baum und wenn die unten vorbei sind, dann können sie wieder runterkrallen. Wenn die Tiere eh schon unruhig sind, das heißt, wenn sie schon nervös sind und da umstampfen und den Kopf so oben dran, bitte Weide, schnell und zügig verlassen. Zäune beachten, Tore wieder schließen, Weide rasch queren, also durchgehen und nicht dort kampieren und jausen und die Zäune beachten. Respekt gegenüber Mensch, Tier und Natur sollte man da schon zeigen. Auch der Alpenverein informiert
und da gibt es schöne Broschüren und so weiter und so fort. Außerdem hilft es bei der Einschätzung des Risikos, auf die Herdenarten zu achten. Muttertiere, haben wir eh schon gehört, Mutterkühe werden aufgrund ihres ausgeprägten Schutzinstinktes impulsiv ihre Kälber verteidigen. Sind auch Stiere dabei, bitte besondere Vorsicht. Aber das ist eh irgendwie klar. Der Arreros sind wir ja auch gekommen.

Das war es jetzt schon wieder fast für heute, liebe Leute. Die heutige Sendung trotzdem nur so vor Warnungen. Warnungen vor Rotz, Warnungen vor der Erdäpfelschalen und zum Schluss Warnungen vor der angeblichen beste Kuh. Mit den Daten und Fakten für diese 227. Sendung deiner Heimat würde ich wie so oft von der Wochenzeitung Die Zeit und

0: Meine Damen und Herren, die Sendung ist jetzt aus, der Cavallo geht nach Haus, seid aber nicht traurig oder zag, es kommt ein neuer Donnerstag. Cavallo, die Sendung deiner Heimat, jeden Donnerstag ab 16 Uhr hier auf ihrem Sender Radio Frequenz. Nochmals vielen Dank fürs Zuhören und bis zum nächsten Mal. Für Anregungen, Themen oder gar Wünsche senden Sie ein Mail an redaktion@frequenz.at oder rufen Sie einmal unter 036 12 30 111 an. Außerdem kann die Sendung deiner Heimat jederzeit und jederorts nachgehört werden. 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Letzte Platten für heute.
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0: Servus, adieu, tschüss, sagt wie immer der Luigi Cavallo. Servus, adieu, tschüss, Luigi Cavallo.

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2: Herzlich willkommen zum heutigen Ennstaler Sportstammtisch. Wie die Zeit vergeht, heute bereits unser fünfjähriges Jubiläum. Sehr viele Sportarten konnte ich in dieser Zeit hier präsentieren und natürlich viele Persönlichkeiten aus der Sportwelt des Ennstales waren bei mir zu Besuch. Danke noch einmal allen, die sich die Zeit dazu genommen haben. Heute habe ich zwei besondere Gäste. Ich darf herzlich begrüßen, Frau Magister Elisabeth Stankel.
3: Grüß euch.
2: Servus. Was sie alles macht und tut und getan hat, das wird sie uns dann erklären. Und den Martin Knaus aus Mitterberg St. Martin.
4: Hallo, grüß euch. Servus.
2: Ja, die Themen, der Martin beschäftigt sich schon sehr lange mit Golf. Er wird uns über Golf dann einiges erzählen. Und die Elisabeth ist im Marathon und im Triathlon zu Hause. Ja, und man glaubt es nicht, diese Sportarten Golf und Marathon gehen zurück auf die griechische Kultur. In der Antike bereits hat es irgendwo schon mit diesen Sportarten zu tun. Man hat in einfacher Form den Golf, also eine Vorstufe des Golfs bereits betrieben und natürlich das legendäre Marathon-Epos, dieser Lauf von Marathon, die Schlacht von Marathon nach Athen. Und später dann in der Entwicklung herauf, nachdem wir auch ein bisschen was über den Triathlon heute hören werden, Triathlon in der Gestalt, ähnlich wie es heute gibt, gibt es die Versuche etwa in den 20er Jahren in Frankreich. Aber so der richtige Triathlon, der klassische, der Hawaii-Triathlon, der kommt dann erst Ende der 70er Jahre. Aber das werden wir uns dann ganz genau alles erklären lassen. Ja, und nachdem wir so voller Power sind, habe ich mir gedacht, wir brauchen natürlich eine Musik, die mit dementsprechenden Stoff und Power uns durch die Sendung führt. Wer könnte das besser als die Tina Turner?

0: Ja, ich höre gerade von der Regie, wir haben da leider ein Problem gehabt jetzt, aber wir werden das überbrücken. Martin, wenn du dich kurz vorstellst, er kommt aus der Golfbranche.
1: Ja, grüß euch nochmal, ich bin der Martin, ich bin vom Mitterberg, vom Reißlerhof, bin Gast und Landwirt und seit 21 Jahren spiele ich leidenschaftlich den Golfsport. Ja. Und es ist eine lustige Geschichte, aber immer mit Höhen und Tiefen verbunden.
0: Ja, du hast gesagt, beim Runterfahren, das ist jeden Tag anders, ne? Und weil du sagst, die Höhen und Tiefen.
1: Das ist jeden Tag anders, das ist, wenn du nicht kopffrei bist und du daheim mit deiner Frau einen Stress gehabt hast oder so, brauchst du gar nicht am Platz gehen, weil da kannst du sicher sein, dass du nichts triffst.
0: Ja, da, und ist das Golf, ich meine, es ist eine komplexe Sportart, aber wie ist denn so, wenn man einsteigt? Da gibt es einmal diese Kurse und so weiter, wie läuft denn das?
1: Es gibt in jedem Clubs gibt's die Einsteigerkurse, die, und dann geht es einfach hin und dort wird dir das gezeigt und du magst es. Und dann kriegst du auch im ersten Jahr dann eine vergünstige Mitgliedschaft und so, und da siehst du dann nicht gleich, ob dir das gefällt oder nicht. Aber wenn du dann ein Virus einmal hast, dann willst du nicht mehr aufhören.
0: Also der hat dich gepackt, der Virus.
1: Der hat mich gepackt, das. Dort am Anfang meinst du, es gibt keinen anderen Sport mehr als wir, ja, als wir, ja, Golf. Das ist wieder Leidenschaft. Mhm. Ja. Mhm.
0: Mhm. Du warst ja früher, sogar, ich kann mich noch erinnern, du warst sogar in der Leichtathletik ein bisschen tätig. Du bist ja bei mir seinerzeit sogar weit gesprungen in der Schule. Braucht man Athletik einiges an Golf? Wie siehst du das?
1: Das ist ganz schwierig zu sagen. Also prinzipiell werden sie alle leicht beim Golf, die was früher mal ein paar Sportarten gemacht haben, sei es Fußball oder Tennis. Leichtathletik hilft auch, aber der Ball sollte dabei gewesen sein, damit das Ballverhalten, das Kugel, wie sie die Kugel dreht und so, kannst du dann besser einschätzen.
0: Mhm. Ja, und wenn wir jetzt sagen, ja, was ist das Entscheidende? Also ist es die Konzentration? Ist es der Schwung?
1: Das ist ein Mix zwischen Konzentration und Technik. Du musst einfach den richtigen Schwung schon zusammenbringen. Man kann bei einem Schwung 124 Fehler machen. Oder
0: 124?
1: Ja, das ist unglaublich. Es ist sogar so, dass Golf die zweitschwerste Sportart der Welt ist. Schwierigste ist Stabhochsprung und dann kommt Golf.
0: Sehr interessant. Du, und was auch immer noch die Frage ist, wie funktioniert denn das mit diesem Begriff, mit diesem Paar?
1: Das ist schon sehr speziell. Es hängt immer davon ab, wie lang die Spielbahnen sind. Es gibt ein paar 3, ein paar 4 oder ein paar 5 und das ist immer längenabhängig. Bei ein paar 3 zum Beispiel, da sollst du mit einem Schlag aufs Grün kommen. Das Grün ist das Kurzgemette, das ganz Kurzgemette, wo das Loch allein ist.
0: Ja.
1: Mit einem Schlag ist da drauf gekommen und dann mit 2 Schlägen ist ins Loch reingekommen. Das ist mit ein paar 3 ist so angegeben. Und wenn du dann aber einen Schlag mehr brauchst, also 4 Schläge, dann hast du einen Bogey gespielt. Das ist also ein Fachausdruck. Und wenn du aber einen weniger brauchst, zum Beispiel beim Paar 3 mit 2 Schlägen, 3 bist im Loch, dann ist es ein Birdie. Und das ist natürlich der Traum von jedem Golfer.
0: Und so, das gibt es auf jeder Bahn, ist sowas möglich?
1: Das ist auf jeder Bahn ist das möglich. Ja. Nur bei ein paar 5.
0: Natürlich. Extrem.
1: Ne? Ja, da musst du mit 4 Schlägen da ist er im Loch, gell? Und bei ein paar 4 mit 3 auf das Birdie nicht. Mhm. Und das ist das Ziel für alle Golfer, Arbeit für Profis.
0: Ja. Aber es ist schon sehr zeitintensiv, oder?
1: Ja, das ist leider das Problem an der ganzen Geschichte. Golfen, du hast nicht nach Stunden rechnen, sondern nach Tage. Das ist, das ist wirklich das Problem. Viele sagen, sie fangen erst an, wenn sie in der Pension sind, weil da haben sie Zeit und so. Ja. Das ist dann aber natürlich alles blöd, weil dann einfach die ganze Training und die Erfahrung dann angeht bis dorthin.
0: Also mit 65 einsteigen ist nicht gut. Also
1: ist auch gut, aber besser wäre mit 25 oder mit 15. Oder wenn jeden Club gibt es Jugendkindertraining nicht und die lernen das mal klar weg. Und das ist dann einfach ein Gaudi, wenn du denen zuschaust, wie sie die schön durchtragen, wie die einen schönen Schwung haben und so. Ja. Das erlernst du später nicht mehr.
0: Aha. Ja, das ist wie überall, nicht? Also im Kindesalter lernt man leichter. Extrem ist es beim Schwimmen etwa, nicht? Oder auch beim Turnen, nicht? Ja. Mhm. Und ja, und was sind deine Ziele noch in etwa? Du spielst jetzt gut 20 Jahre Golf.
1: Ich spiele seit 20 Jahren Golf, aber du hast, dein Ziel ist einfach, das nächste Mal den Ball treffen. Du brauchst ja gar nicht zu viel vornehmen, weil die Leistungskurven, die ist so stark gespannt, einmal bist du oben, einmal bist du unten und du glaubst, jetzt kannst du das und am nächsten Tag stehst du am Platz hin und dann geht es wieder gar nicht mehr. Es ist so komplex, dass man wird sehr demütig beim Golfspielen, gell? Das lernt alle, die was ein bisschen hochnass sind und umlaufen, empfehle ich das, weil man wird demütig beim Golfspielen. Das ist einfach, das sollte ich immer wieder zurückkommen.
0: Mhm. Ja, das ist interessant. Demütig. Na, jetzt schauen wir mit Schwung weiter, die Tina Turner.

0: Ja, meine Damen und Herren, wer sich später dazu geschaltet hat, wir haben heute beim Innsaler Sportstammtisch Golf, Marathon und Triathlon am Tapet. Und wir sind jetzt gerade beim Golfen. Der Martin vom Mitterberg hat uns gerade ein bisschen was erzählt, wie er zum Golfen gekommen ist, wie er das Golfen empfindet. Und Martin, du hast mir erzählt, du warst bei einem großen Golfturnier in Schladming jetzt in letzter Zeit. Kannst du ein bisschen berichten, was hat sich da so abgespielt?
1: Ja, das ist richtig. Ich habe da mitgeholfen bei der ganzen, bei der Durchführung von dem Turnier. Das war ein Hotelplaner-Tour, heißt die dort. Früher hat es geheißen die Challenge-Tour. Das ist die zweithöchste europäische Liga, was da gespielt haben. Das sind, waren 160 Teilnehmer, die waren zum Teil von der ganzen Welt. Und die haben sich da 4 Tage lang abgekämpft.
0: Ja.
1: Es haben auch ein paar Österreicher mitgespielt, aber da leider haben nur 2 den Cut geschafft und ja, bis das 24. waren.
0: Mhm. Mhm. Und also wie muss man, was muss man da können, damit man zu so einem großen Turnier eingeladen wird? Was sind da für Voraussetzungen?
1: Das muss der hart erarbeiten, über kleineren Ligen hinauf. Das ist ganz ein schwieriger Weg. Und die Leistungsdichte ist so brutal eng in dem Sport. Das ist, verdienen auch nicht so viel Geld. Also der erste hat wohl schon 48.000 Euro Preisgeld gekriegt. Ja, aber das ist im Verhältnis, wo die immer dumm fahren. Und es ist wirklich so, dass Spieler dabei sind, die, was sie kaum das Hotelzimmer leisten können, die, was bei Freunden schlafen im Auto oder im Campingbus und nur, dass sie da mitmachen können und dass sie eben die Chance haben, einfach weiterzukommen.
0: Du weißt, jetzt sagst du, also das ist die untere Klasse, kann man sagen. Also, und noch.
1: Nein, das stimmt nicht. Das ist die zweithöchste
0: von Europa.
1: Ja, von Europa.
0: Ja. Ja, aber in der Weltklasse verdient man sehr viel Geld, nicht?
1: Ja, das
0: ist dann der Sprung sehr groß. Dann.
1: Ja, ja. In der europäischen Liga reden wir von 1 Million Dollar Turniere und in Amerika sind es 10 Millionen Dollar.
0: Aha. Also das ist eine andere Welt. Was die Leute oft fragen, wo kommt denn da das Geld her für diese großen Turniere?
1: Das geht alles über Sponsoren. Also jetzt da in Schladming war, der Veranstalter hat 300.000 Euro Preisgeld, nur das Preisgeld.
0: Ja.
1: Zusammenbringen müssen und noch 200.000 so dazu, dass er um die Runden kommt.
0: Ja,
1: also
0: ja.
1: Ein Geschäft ist das keins.
0: Ja,
1: das aber wenn du keine Sponsoren finden darfst, dann brennst du da. Aber, ich glaube, dass der Franz Wittmann, der Chef vom Platz oben, der was einen guten Job macht, ich hoffe, dass er gut rauskommt.
0: Ja. Aha. Interessant, also da ist so eine große Differenz zwischen Amerika und Europa.
1: Die ist absolut riesig, ja. Und da gibt es noch eine dritte große Liga, das ist die Lift Tour.
0: Ja.
1: Das ist im Süden, also in Asien und da. Und die haben da wahnsinnig viel Geld zum Preisgelder. Also da kannst du richtig Geld verdienen mit Golf, aber es dauert halt, bis du hinkommst.
0: Ja. Na, werden wir sehen, wie weit du noch kommst. Ich wünsche dir jedenfalls alles Gute und wir werden aber am Ende dann ein bisschen sprechen, was noch möglich ist.

0: Ja, nach dem interessanten Vortrag bzw. über die Information über das Golfen von Martin kommen wir nun zum Marathon. Und da habe ich eine sehr interessante Dame bei mir, die Elisabeth Stangl. Und jetzt nur, weil ich gerade die Zeit jetzt da aufgeschrieben habe, bitte, die Bestzeit der Damen im Marathon ist im Moment, stimmt das, Elisabeth, 2:09:56.
1: Mhm.
0: Stimmt.
1: Ja, das stimmt. Ja. Ja.
0: Und bei den Männern, bitte, war die Sensation, der erste Mann unter 2 Stunden, 1:59:30.
1: Ja, das war nochmal eine Frage der Zeit, bis das passiert.
0: Ja, ja. Ich meine, das sind Superlativen, unglaublich. Aber du hast mich vor einiger Zeit angerufen, sehr freudestrahlend. Du bist nämlich unter 3 Stunden gelaufen, den Marathon. Noch einmal herzliche Gratulation.
1: Ja, danke.
0: Ganz super. Jetzt erzähl mal ein bisschen was über den Marathon, bitte.
1: Ich muss dazu sagen, das war noch so ein letztes sportliches oder ambitioniertes sportliches Ziel, was ich noch gehabt habe, ja, was ich unbedingt erreichen wollte. Mhm. Ich würde fast sagen, ein Lebensziel. Ich habe im Ironman in meiner Profizeit 3:00:12 stehen gehabt. Und die 12 Sekunden, die haben mich so geärgert.
0: 3:00.
1: Das kann ich nicht so stehen lassen. Ja, natürlich, ja, mit der Vorbelastung, mit dem Schwimmen,
0: natürlich,
1: und mit dem Radlfahren vorher.
0: So eine schnelle Marathonzeit.
1: Und das wollte ich irgendwann noch schaffen. Und 2018 habe ich den letzten Ironman gemacht. Und seitdem probiere ich, an die Startlinie zu kommen von einem Marathon,
0: ja,
1: und es ist mir einmal gelungen, 2018, da habe ich dann leider, habe ich es mit dem Training übertrieben und der Stressfraktur gehabt.
0: Mhm.
1: Ich habe damals nach dem Greifplan trainiert, das ist ein ganz alter Leichtathletiktrainer, der ist mittlerweile verstorben aus Deutschland, und diese Pläne kursieren im Internet und das sind so richtige Killerpläne, und ich habe, ja, gedacht, das halte ich leicht aus, aber ich habe es leider nicht ausgehalten.
0: Mhm.
1: Und von dort weg, da habe ich dann 3 Kinder gekriegt, also ich war 3-mal schwanger, dann, ja, waren 3-mal die Kinder klar, ja, dann war ich einmal verletzt, und dann habe ich einmal Ausbildung gehabt. Und heuer zufällig, also ich wollte mich eigentlich im Herbst anmelden für den Wien-Marathon, ja,
0: mhm,
1: und der war letztes Jahr so früh ausgebucht wie überhaupt noch nie. Also ich glaube, der Laufsport, das ist wieder voll im Kommen.
0: Ein Trend,
1: auch das,
0: ja,
1: Traillaufen, das ist, wird, mhm, jetzt wieder voll zum Trend.
0: Ja.
1: Und dann haben wir gedacht, okay, dann wird es halt vielleicht der Graz-Marathon. Und eine Athletin, die ich selbst trainiere, die ist aber dann im Frühjahr ausgefallen, aus, ja, gesundheitlichen Gründen. Mhm. Und sie hat gesagt, sie schenkt mir, oder sie gibt mir den Startplatz,
0: ach,
1: den
0: so
1: ich den nehme.
0: Ja.
1: Und die hat gesagt, nein, ich habe keine Zeit. Die 3 Kinder und zum Arbeiten, ja, habe ich auch gefangen, ja, und schaffe ich nicht. Und dann habe ich zu meinem Mann gesagt, du, ja, es lasst mich nicht in Ruhe, ich möchte es unbedingt probieren, ja, weil vielleicht ist genau das meine Chance. Und, mhm, ich bin so froh, dass ich das gemacht habe.
0: Ja,
1: es war die Vorbereitungszeit zwar sehr kurz,
0: ja,
1: aber es ist voll aufgegangen, und ich bin voll froh, dass ich das geschafft habe.
0: Na, gewaltig.
1: Mit so einer Zeit nehme ich auch noch, weil ich wollte, ja, ganz knapp unter 3 Stunden, also wenn ich 2:59:59, ja, gehabt hätte, dann wäre ich schon sehr zufrieden gewesen, und das war dann eh sogar ein bisschen schneller, wie ich eigentlich gedacht habe.
0: Ja, ja. Du hättest erzählt, wie ist das Running-Gefühl, wenn, also wenn es ums was geht, ja auch, ne? Du willst,
1: ja,
0: unter 3 Stunden bleiben.
1: Ja,
0: wie ist das,
1: also
0: so während
1: in Wien
0: des
1: war es eigentlich einfach, weil in Wien sind so viele Leute am Streckenrand. Das ist so ein cooles Gefühl, wenn man da durchläuft, und man wird eigentlich überall angefeuert.
0: Ja.
1: Es ist überall Musik, und man muss da eher aufpassen, dass man nicht schnell läuft,
0: mhm,
1: weil man da so euphorisch wird und, ja, sich da ein bisschen mitreißen lässt.
0: Ja.
1: Also ich habe,
0: ja,
1: mich eigentlich eher immer oberbremst. Weil
0: aber laufst mit der Uhr natürlich
1: schon. Ja, ich laufe nach Pace, genau, ich schaue, ja, nicht auf die Herzfrequenz, aber die Pace, auf das schaue ich schon.
0: Ja,
1: ja,
0: ja. Mhm. Also man muss genau den Laufrhythmus haben.
1: Ja,
0: also, ja,
1: genau,
0: nicht schnell werden,
1: mhm,
0: ne?
1: Mhm. Das kann nämlich im Nachhinein, also zum Schluss halt dann, ja, kann es dann wehtun, wenn man am Anfang, mhm, übertreibt und überpaced,
0: mhm,
1: dann kann es sein, dass man zum Schluss eingeht, und das wäre schade. Und das wollte ich unter keinen Umständen, ja, wollte ich zum Schluss sterben.
0: Ja.
1: Darum habe ich mir eigentlich ganz genau an meine Tabelle, ja, da gehalten.
0: Super.
1: Mhm.
0: Und dann wirst du uns, jetzt werden wir noch mal die Tina Turner ein bisschen hören, und dann erzähl uns ein bisschen, wie man sich überhaupt auf einen Marathon vorbereitet.
1: Mhm, gern.

0: Ja, bei mir ist die Elisabeth, Marathonläuferin, Triathletin. Und Elisabeth, wie kann man sich jetzt vorbereiten? Ich meine, du warst Weltklasse, das wirst du noch erzählen, im Triathlon, aber du hast also nur einmal für alle, die später dazu geschaltet sich haben, die Elisabeth Stangl ist den Wien-Marathon unter 3 Stunden gelaufen. Das ist eine ganz tolle Sache. Aber wie ist jetzt für Leute, die vielleicht einen Marathon einmal laufen wollen, was steht dahinter? Jetzt sage ich, okay, kann ich in 2 Jahren einen Marathon laufen?
1: Es kommt immer darauf an, wo fange ich an, die Ausgangsbasis. Ja. Aber prinzipiell, wenn wer ein bisschen sportlich ist, ist es in 2 Jahren mit einer guten Vorbereitung möglich, auf jeden Fall.
0: Ja, aber da muss ich schon ein bisschen...
1: da sollte man schon ein bisschen
0: sportlich schon sein, natürlich. Ja. Und wenn man jetzt sagt, naja gut, man ist ein Normalverbraucher, wie kann man das aufbauen?
1: Wenn ich jetzt sage, ich habe jetzt 2 Jahre für einen Marathon Zeit, würde ich einmal anfangen mit allgemeiner Grundlagenausdauer. Ja. Also in der Trainingsplanung baut man das auch so auf mit allgemeiner Vorbereitungsperiode, dann die spezielle, also es wird immer spezifischer. Und dann die unmittelbare Wettkampfvorbereitung, das sind halt so Phasen. Mhm. Und man nimmt dann den Tag X her und rechnet dann hinter. Und je nachdem, wie viel Zeit ich habe, zum Beispiel, ich habe erst im Februar angefangen mit dem Training, meine allgemeine Vorbereitung ist eigentlich weggefallen, weil die eine gute Grundlage mitbringt.
0: Ja, du hast Fitness sowieso. Ja.
1: Genau, und ich habe jetzt eigentlich mit der speziellen Vorbereitung dann schon angefangen und habe halt dementsprechend die Blöcke viel kürzer gemacht. Mhm. Dass man wirklich dann am Tag X seine Höchstform hat. Also vor dem Rennen tut man dann nochmal 10 Tage tapern oder 14 Tage, je nachdem. Und da schaut man dann, dass man nur mal die Spannung hält und den Tonus. Aber eben zuerst sehr viel Grundlagenausdauer. Das ist oft egal, ob man es übers Radl holt, wenn man vielleicht ein bisschen stärker ist. Mhm. Vom Gewicht her empfiehlt sich, dass man vorher vielleicht schwimmt und Rad fährt. Mhm. Und dann das Laufen kontinuierlich aufbaut.
0: Ja. Wie oft soll man dann laufen, also wenn es der Endphase zugeht?
1: Ja, schon 3 bis 5 Mal, würde ich sagen. Ja. Also in der Vorbereitung reichen oft 3 Mal, aber dann sollte man schon...
0: Also jeden zweiten Tag schon?
1: Mhm. Ein bisschen mehr Umfang dann zusammenbringen.
0: Mhm. Mhm. Und soll man, der Marathon hat jetzt eine schöne Länge, 42,195. Mhm. Wie viel soll man laufen in der Vorbereitung? Also ich meine, soll man mal einen 30er laufen? Oder?
1: Muss gar nicht unbedingt sein. Also ich habe vor meinem ersten Ironman bin ich maximal 25 Kilometer gelaufen und ich habe dann einen super Lauf gehabt, wo es mir sehr gut gegangen ist. Also ich sage mal, bis zum Halbmarathon soll man es auf jeden Fall machen. Ja, ja. Wenn man den Halbmarathon schafft, heißt es, geht der Marathon dann auch, wenn man genug Umfang in Summe trainiert hat.
0: Du hast immer jetzt beim Halbmarathon, ich glaube, das wäre sicher eine gute Vorbereitung.
1: Auf jeden Fall, ja. Also ich würde sowieso kürzere Läufe als Trainingswettkämpfe einbauen. 5 Kilometer, 10 Kilometer am Anfang auch für die Schnelligkeit und Halbmarathon natürlich, ja, genau.
0: Jetzt bleiben wir noch ein bisschen beim Marathon. Wir haben jetzt also gigantisch unter 2 Stunden, man muss sich das vorstellen, bitte, dieser Durchschnittsgeschwindigkeit von 20 Stundenkilometern.
1: Ja, unglaublich. Wo die laufen. Es ist so unglaublich schnell.
0: Ja, das ist Wahnsinn. Mhm. Glaubst du, dass man das nur herunterspielt?
1: Das ist eine schwierige Frage. Ja. Vielleicht ist noch ein bisschen was möglich, weil es hat sich jetzt schon angedeutet, dass das irgendwann jetzt fallen wird durch das neue Material her. Ja, ja. Vielleicht passiert materialmäßig noch irgendwas, dass der Schuh noch mehr hergibt. Das bleibt auf jeden Fall spannend, ja, was da noch möglich ist. Aber es ist jetzt schon so eine unglaubliche Zeit, das kann man sich ja eigentlich gar nicht vorstellen.
0: Ich habe den Damen nicht 2:09, das ist unvorstellbar. Es war lang, so waren die Top-Zeiten der Männer, nicht?
1: Ja.
0: 2:08,
1: ja.
0: 2:06 etc. Jetzt muss ich natürlich noch einmal fragen, wirst du noch einen Marathon laufen?
1: Ja, eigentlich habe ich gesagt, wenn ich das geschafft habe, das war dann mit Sicherheit der letzte. Und jetzt denke ich mir, ich habe jetzt mit wenig Vorbereitung eigentlich eine ganz passable Zeit geschafft. Und da denke ich mir dann, ja, wie könnte ich etwa laufen, wenn ich jetzt eine ganze Vorbereitung habe? Also sagen wir von Herbst weg zum Beispiel. Oder, ja, aber da war ich einmal, habe ich das Ziel erreicht und neues Ziel ist dabei noch keins am Horizont, aber es kommt sicher irgendwas noch.
0: daher. Naja, wenn die Kinder größer sind, dann kann es ja sein.
1: Aber es wird auch nicht leichter, weil jetzt bin ich 40 plus und ich habe das schon gemerkt, ich muss anders trainieren und ich brauche mehr Zeit für die Regeneration. Man hält einfach wirklich nicht mehr so viel aus wie in jüngeren Jahren und dementsprechend habe ich auch das Training angepasst. Also ich habe mehr Sprünge gemacht, sehr viel Schnelligkeit, mehr Qualität und weniger Umfang. Und ja, das sind so Dinge, die sich dann schon ändern mit dem Alter.
0: Naja, muss man wissen, du hast Sportwissenschaft studiert. Also man kann die Theorie und Praxis natürlich dann besser kombinieren. Ne?
1: Ja, auf jeden Fall. Und ich kenne meinen Körper so gut, weil ich so lange trainiert habe und ich habe sehr, sehr viel noch Gefühl trainiert. Ich habe eine Trainerin gehabt, die mir alle Gadgets weggenommen hat. Sie hat gesagt, Uhr weg, alles weg, du trainierst noch Gefühl.
0: Ja.
1: Und da habe ich ganz ein gutes Körpergefühl entwickelt und das bringt mir jetzt auch irrsinnig viel. Also ich spüre das genau, was ich brauche und ich weiß auch durch mein Studium, was ich machen muss, damit ich eine schnelle Zeit habe und es war eigentlich nur deshalb möglich, neben die drei Kinder und Job, dass ich die Zeit erreiche mit dem wenigen zeitlichen Umfang, den ich gehabt habe. Und das ist auf jeden Fall empfehlenswert, wenn man jetzt sagt, man hat nicht viel Zeit, dass man sich vielleicht einen Trainer nimmt, der da ein bisschen hilft und sagt, schau, in der kurzen Zeit was machst du das und das und dann kannst du das Maximum aus der kurzen Zeit rausholen.
0: Das ist schon interessant. Herzlichen Glückwunsch noch einmal.
1: Danke.

0: Nach dem Marathon, die Trainingslehre haben wir ein bisschen gehört, wechseln wir nochmal kurz, Martin, zu deiner Sportart Golf. Es ist ja so, der Golf war eigentlich immer ein sehr, kann man sagen, Elite-Sport. Aber wir haben uns jetzt auch ein bisschen unterhalten. Du sagst, das hat sich ein bisschen geändert, gell? Wenn du ein bisschen erzählst, wie heute so die Situation ist.
1: Das hat sich grundlegend geändert. Das war das gleiche Beispiel wie beim Tennisspielen. Das war früher auch nur für die gehobene Klasse. Ja. Und genauso fällt das jetzt auch mit Golfen. Also spielen wirklich alle Klassen und alle Leute und alle Arbeitergruppen spielen Golf. Also das ist, es ist leistbar geworden und es ist wirklich nicht mehr elitär, es ist ein Breitensport geworden. Das ist tatsächlich schon so.
0: Aber trotzdem, viele, glaube ich, haben immer noch ein bisschen Hemmschwelle, oder?
1: Ja, dann kann ich ja nur empfehlen, dass sie einfach mal hingehen auf den Golfplatz und sich das anschauen und schauen, was für Leute das da trifft. Es ist wirklich ganz, ganz relaxed. Also überhaupt kein angespanntes Verhältnis da. Und ich empfehle auch jedem, dass wirklich hingeht auf die Golfplätze und einfach einmal so eine Schnupperstunde macht oder so. Das ist das Schöne am Golf ist ja das, dass man auch bis ins hohe Alter spielen kann. Nicht?
0: Das ist, also ich kann da nicht spielen.
1: Ja, Robert, du warst sicher ein Talent. Also ich würde mich gefreut, mit dir einmal eine Runde spielen.
0: Ich gehe einmal mit dir, ja? Passt.
1: Nein, du kannst es wirklich spielen, wir haben Mitglieder oben bei uns im Club, die sind 80, über 80 Jahre alt und spielen neu über leidenschaftlich Golf. Also körperlich ist, man geht 10 Kilometer im Flottenschritt und zwischendurch musst du halt ein bisschen konzentrieren und die, was auf den Närmer gängen, die fahren dann mit dem Wagenlauf. Dann ist halt Närmer sehr sportlich. Im Verhältnis zum Marathon und Triathlon ist natürlich nichts, das ist auch klar. Aber für uns, die nicht so trainiert sind, sind die 10 Kilometer im Flottenschritt auch ganz schön anstrengend. Und bewegst dich in der frischen Luft, du bist einen halben Tag in der frischen Luft, das ist einfach ein schöner Ausgleich.
0: Letzte Frage, was kostet es ungefähr eine Ausrüstung? Und das Zweite, was kostet es also eine Karte? Ungefähr. So.
1: Also die Ausrüstung, das ist, da kannst Geld ausgeben ohne Ende, wenn du willst. Aber die erste Ausrüstung, die kaufst du um ein paar hundert Euro. Und das erste Jahr ist nicht teuer. Und wenn du dann Mitglied bist, dann irgendwo musst du ein Mitglied sein, dann kostet es so circa 1500 Euro im Jahr, das ist angehalten. Und da kannst du gratis, gratis spielen auf dem Platz ganzen Sommer.
0: Und wenn ich jetzt woanders hinfahre, was zahlen da für einen Platz?
1: Da musst du ein Greenfield lösen und das ist auch unterschiedlich, aber so zwischen 70 und 110 Euro kostet schon bei uns überall. Es ist ein Unterschied, ob es ein Wahlplatz ist oder ein Leading-Golfclub. Das ist bei uns ein Platz, in Schladming ist ein Leading-Golfplatz.

0: was ein Büchlein werden wird.
1: Mhm.
0: Und das ist wie, wie Sterne beim Hotel.
1: Ja,
0: so quasi 5 Sterne und das kostet dann ein bisschen mehr.
1: Mhm.
0: Die Pflege ist ja schöner. Und
1: Also du spielst weiter.
0: Ich spiele garantiert weiter und ich freue mich dann, wenn ich mit dir mal eine Runde gehe.
1: Ja.
0: Und dann vielleicht Elisabeth auch noch einen Marathon laufen.
1: Das wäre eine Idee. Martin, danke mal. Sehr, sehr interessant.

0: Wir wechseln jetzt wieder vom Golf zum Marathon. Wir haben vorhin gesprochen, Elisabeth, mit der Vorbereitung. Mhm. Man vielleicht das noch einmal unseren Hörern, der ein oder andere möchte vielleicht einmal einen Marathon laufen, vielleicht uns noch einmal ein paar Tipps geben könntest.
1: Also wenn jetzt zum Beispiel dreimal in der Woche laufe, wenn ich immer gleich laufe, werde ich nicht besser werden. Viele haben auch Hunde, die sie immer laufen, laufen sie vielleicht auch immer in die gleiche Richtung und werden nicht schneller, aber wenn ich schnell werden will, muss ich auch schnell laufen. Also man muss den Körper immer überraschen mit neuen Reizen und da empfiehlt es sich, dass man einmal einen Grundlagenausdauer macht, Laufen macht, einen lockeren, dann einmal was Schnelles, was Kurzes, Knackiges und vielleicht einmal so einen Tempowechsellauf. Dann habe ich schon ganz eine gute Abwechslung und gebe dem Körper unterschiedliche Reize und dann geht auch was weiter.
0: Das ist wichtig.
1: Und ganz wichtig ist auch die Regeneration. Ganz viel glauben, wenn sie mehr trainieren, dann haben sie mehr davon. Und da übersieht man oft, dass man eigentlich in der Regeneration, also dann, wenn man Ruhe gibt nach dem Training, dass der Körper da aufbaut und da stärker wird. Also das ist ganz wichtig, dass man sich auch genug Zeit für die Regeneration gibt. Da kann ich auch ein Beispiel sagen, jetzt beim Wien-Marathon zum Beispiel, war ich die letzten zwei Wochen vor dem Rennen verletzt, aber Überlastung gehabt, weil ich den Umfang zu schnell gesteigert habe, obwohl ich es eh gewusst habe, dass es grenzwertig ist. Und habe dann nur die letzte Woche noch ein bisschen aktiviert, da habe ich wieder ein bisschen laufen können. Und das war das Beste, was mir passieren hat können, diese zwei Wochen Pause da vorher. Ja. Weil ich war beim Marathon komplett erholt und das wäre sonst nicht gewesen, weil ich mit Sicherheit viel da hätte. Weil ich glaube, also man weiß es oft besser, aber man tut es trotzdem. Man wird da verleitet, dass man eher zu viel tut. Und darum bin ich beim Marathon, ich habe so das Gefühl gehabt, ich fliege, weil ich komplett erholt war. Und ich habe geschaut, dass ich die Speicher gut auffülle. Das ist auch immer wichtig im Rennen, dass man frühzeitig anfängt, die Kohlenhydrate oder Energie aufzutanken. In den meisten Formrennen schon ein Gel. Und dann gleich am Anfang diese Kohlenhydrate, das sind ganz konzentrierte Kohlenhydratlösungen, diese Gels, Sportgels. Und dann schaue ich, dass ich alle 20, 25 Minuten eins nehme und so. Wenn man sich das gut einteilt, hat man bis zum Schluss Kraft und Energie und ja,
0: apropos,
1: genau.
0: Vielleicht noch jetzt für die Hörerinnen und Hörer, die doch, ich glaube, wie du das erzählst, nicht, die werden sagen, jetzt muss ich auch mal einen probieren, einen Marathon. Wie ist das mit der Ernährung in der Vorbereitungszeit?
1: Ich glaube, man muss einfach schauen, dass man abwechslungsreich isst und viel isst, wo viel gute Sachen drinnen sind, also wenig leere Sachen. Leere Sachen waren jetzt Industriezucker oder Weißmehlprodukte, einfach viel Sachen, wo viel Nährstoffe drinnen sind. Und wenn man jetzt wirklich viel trainiert, dass man nach dem Training die Speicher gleich wieder gut auffüllt, weil dann regeneriert man auch schneller. Und der Alkohol zum Beispiel, der verlangsamt die Regeneration, weil das geht alles über die Leber, also der Glykogenaufbau und der Alkoholabbau passiert alles in der Leber, aber der Körper baut zuerst den Alkohol ab und dann das Glykogen wieder auf. Also der Alkohol nach dem Training, da ist gescheiter, man trinkt dann ein alkoholfreies Bier.
0: Ja, das ist wichtig. Ja, jetzt haben wir einiges gehört, was wir vielleicht noch nicht besprochen haben, dieser Begriff der Superkompensation. Vielleicht, wenn du uns das kurz erläuterst.
1: Genau, das ist das, was ich gemacht habe mit, dass man eher oft zu viel trainiert. Man trainiert, man setzt einen Reiz und dann wird der Körper müde, er ermüdet. Ja. Dann geht die Leistungskurve nach unten, weil dann wird man müde.
0: Ja.
1: Und dann denkt sich der Körper, boah, das war jetzt ein Reiz, den habe ich fast nicht erbockt und jetzt baut er auf und wird stärker. Dann steigt die Kurve an und geht über den Ausgangswert aus. Und dann wäre das gut, wenn ich genau den Punkt erwische, bevor die Kurve wieder runter geht, dass ich da den nächsten Reiz setze. Wenn ich den Reiz jetzt zu früh setze, dann geht die Leistungskurve immer klarweise wieder nach oben oder sich stagniert. Viele sagen, ich trainiere so viel und warum wäre ich nicht stärker?
0: Ja,
1: weil meistens die Regeneration zu kurz ist oder oft gar nicht vorhanden. Und das wäre das Ziel, dass man genau den Punkt erwischt, wo die Kurve dann ansteigt. Da setzt man den nächsten Reiz und dann geht es immer so klarweise nach oben.
0: Soll man besser werden. Ne? Ja, danke. Das war jetzt einmal der Marathon, aber jetzt, du warst ja in der Weltklasse-Triathlon. Man muss das vorstellen, Weltklasse-Triathlon. Elisabeth, bericht ein bisschen aus deiner großen Zeit im Triathlon, Damen-Triathlon.
1: Ich habe einige Jahre professionell vor allem Langstreckentriathlon gemacht. Für die Kurzstrecke habe ich leider zu spät angefangen. Das ist immer bei dem, was du vorher gesagt hast, weil man nicht schon in der Kindheit, du, bei dir war es nicht die Bälle, aber bei mir war es das Schwimmen. Ich habe Schwimmen erst so richtig im Sportstudium gelernt, also das richtige Kraulen, Rücken, ja, Delfin, ja, und so weiter. Ja. Und das war einfach viel zu spät. Also den Anschluss, mhm, beim Schwimmen, den habe ich leider nie mehr da bockt. Mittlerweile gibt es ja kaum mehr Quereinsteiger, so wie ich es war. Ich habe sehr spät angefangen mit Leistungssport. Ja. Mittlerweile fangen die Kinder schon mit Triathlon an.
0: Also es gibt die Kinder-Triathlon, ja, natürlich. Mhm, ja.
1: Also die fangen, mhm, mit den Aquathlons an, aber sie fangen sehr früh zu schwimmen an. Mhm. Und ich hätte jetzt in der Weltklasse hätte ich überhaupt keine Meter mehr. Wie gesagt, 2018 war mein letzter und das hat sich in der Zeit so viel entwickelt. Mhm. Die Zeiten sind so schnell geworden, aber die Damen, mhm, die laufen ja den Marathon im Ironman. Ich glaube, die Anne Haug ist die schnellste Zeit gelaufen in 2:38 noch 3,8 Kilometer, ja, schwimmen und 180 Kilometer Radl fahren. Ja. Man weiß noch nicht, im Ironman sind die Strecken oft nicht ganz genau, ja, vermessen. Mhm. Also das, aber
0: du jetzt, was war deine Zeit, deine beste Zeit im Triathlon?
1: Ich war knapp unter 9 Stunden, 8,57 war meine beste Zeit. Und das war zu der Zeit, wo ich das geschafft habe, haben 8,57. Das so um die 60 Frauen, also, mhm, haben das weltweit geschafft.
0: Schon.
1: Und mittlerweile, ja, sind ja sehr viele Zeiten, ja,
0: unter
1: 9 Stunden.
0: Unter 9 Stunden ist, mhm, schon ganz geil.
1: Ich glaube, der Ironman-Weltrekord ist momentan bei 8 Stunden 08. Auch die Challenge Rot, mhm, das sind immer sehr schnelle Zeiten. Das hängt da, mhm, immer von der Strecke ab. Das, ja, ist halt eine sehr schnelle Strecke. Ja. Und das ist auch unglaublich schnelle Zeit.
0: Mhm. Mhm. Wie war das so, wie du hast das ja professionell gemacht. Wie war das so ein Wochentraining? Wie hat denn das ausgeschaut?
1: Ich habe meistens einen, also unter Anführungszeichen, Ruhetag gehabt, aber da habe ich meistens Krafttraining gemacht. Mhm. Viele machen keinen Ruhetag, mir hat es meistens schon gut getan, auch komplette, ja, Ruhetage. Mhm. Bin ungefähr 5-mal in der Woche geschwommen, ja, ich habe 3 bis 4 Radeinheiten, je nach Jahreszeit. Ja. Also bei uns Europäer ist es im, ja, Winter natürlich, mhm, da muss man, ja, Trainingslager, mhm, fliegen, dass man, mhm, da die Radkilometer zusammenbringt, aber das war im Winter halt meistens ein bisschen weniger. Ja. Und gelaufen bin ich auch so 4-5 Mal in der Woche.
0: Also schon.
1: Also es war ein Trainingsumfang, mhm, von ungefähr 20 bis 25 Stunden, mhm, was für einen Triathlon eigentlich eh gar nicht so viel ist, weil da, mhm, sind die, also, Profis jetzt bei um, ja, die 30-35 Stunden.
0: Mhm. 35 Stunden Woche.
1: Aber ich würde mich gar nicht so als Vollprofi bezeichnen, weil ich habe immer noch ein paar Stunden gearbeitet. Und das habe, ja, ich auch gemerkt, ich habe einmal ein 6-wöchiges Trainingslager in Australien gemacht, vor einem, mhm, Bewerb. Mhm. Und da war ich, das war die einzige Zeit in meinem Leben, wo ich nur, mhm, Profisportlerin war. Aha. Und es war unglaublich, was ich da für Fortschritte gemacht, ja, habe. Aber, aha, es ist halt leider finanziell nicht, ja, ausgegangen, weil, mhm, die Preisgelder, mhm, halt, ja,
0: nicht so, wie beim Golf in Amerika.
1: Nicht so wie beim Golf leider. Und man kann, ja, ja maximal 2-3 so große, mhm, Rennen machen, ja, im Jahr. Und dann, ja, muss man genau, mhm, den Tag X erwischen. Mhm. Ja. Und bei so einem langen Rennen kann so viel passieren, da kann ein Raddefekt sein, da kann man, ja, mit der Verdauung irgendwie Probleme, ja, kriegen. Ja. Und dass man wirklich den Tag, ja, X, ja, erwischt,
0: das, alles passt,
1: das, ist, ja, das muss schon, mhm, ein Zufall sein, dass da alles zusammenpasst.
0: Ja. Ja, hochinteressant. Mhm. Also da ist schon, mhm, was dahinter. Mhm. Die Zeit rennt uns jetzt ein bisschen davon. Wenn du ganz kurz noch bitte berichtest, du führst ja seit 2 Jahren einen sehr interessanten Club in Steinach, mhm, und da ist jetzt ein großes Fest. Im Sommer, ja, wenn es kurz hinweist.
1: Mhm. Wir haben in Steinach einen super schönen Sportplatz mit einer 400-Meter-Bahn, ja, super schöne Sportanlage. Und wir haben im letztes Jahr den SU Fuchs Enstal gegründet, den Sportunion Fit und Gesund Enstal. Und wir haben da mit der Leichtathletik, ist unser Schwerpunkt. Und da haben wir am 19. Juli unseren ersten Bewerb, das Future Stars Meeting. Und da möchten wir gerne alle interessierten Kinder einladen, dass sie da mitmachen und dabei sind und sich ja die Leichtathletik ein bisschen anschauen. Ja. Mhm. Also 19. Juli am Sportplatz in Steinach.
0: 9 Uhr.
1: Um 9 Uhr, ja, ist der Treffpunkt, genau, und Start ist dann um 10 Uhr und das ist von U8 bis U12, also Jahrgänge ab 2021 und bis 2015 ist, mhm, die U12.
0: Ja, super.
1: Freuen wir uns, wenn viele Kinder,
0: ja, das ist schön,
1: kommen, also, und das ausprobieren.
0: Auf nach Steinach. Mhm. Noch einmal, sagt das Datum bitte.
1: Ja, am 19. Juli.
0: 19. Juli, mhm, um 9 Uhr im Stadion Steinach.
1: Genau.
0: Ja, Elisabeth, danke fürs Kommen.
1: Gerne.
0: Martin, danke fürs Kommen. Es war halt, mhm, wirklich interessant, einmal ganz gegensätzliche Sportarten hier präsentiert zu bekommen. Ich sage danke fürs Zuhören. Es geht wieder in die Sommerpause. Und ich hoffe, es war ein bisschen interessant. Der eine oder andere packt vielleicht den Schläger mal, den Golfschläger. Der Martin hat ja gehoben. Oder der Marathon winkt vielleicht, wäre auch möglich. Danke nochmal fürs Zuhören. Ich wünsche einen schönen Sommer und wir hören uns wieder im September. Pfiat euch, der Hubert.

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